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1: Die Kreuzotter. In der Harzregion leben nur zwei Schlangenarten, die Ringelnatter und die Kreuzotter. Letztere gehört zur Familie der Vipern und trägt den wissenschaftlichen Namen Vipera berus. Sie zählt zu den kleinen bis mittelgroßen Giftschlangen und ist die einzige giftige Art in der Harzregion. Die Kreuzotter wird etwa 50 bis 80 cm lang und hat ein Gewicht zwischen 100 und 250 Gramm. Dabei sind die männlichen Schlangen immer kleiner und somit auch leichter als ihre Weibchen. Die Grundfärbung der Kreuzotter ist sehr variabel und reicht von silbergrau und gelb über hell- und dunkelgrau, braun, blaugrau, orange, rotbraun und kupferrot bis schwarz. Je heller ihre Grundfärbung ist, so augenscheinlicher ist auch ihre Kreuzzeichnung, die auch bei Weibchen stärker ausgeprägt ist als bei Männchen. Der Körper dieser Otter ist gedrungen und ihr Kopf ist für eine Vipernart vergleichsweise wenig deutlich vom Körper abgesetzt. Da Kreuzottern von allen Vipern das nördlichste Verbreitungsgebiet haben, mussten sie sich besonders an diese kühlen Lebensräume anpassen. Durch aktives Abspreizen ihrer Rippen können sie ihre Körperfläche verbreitern und so größere Wärmemengen beim Sonnen aufnehmen. Die Kreuzotter bevorzugt Lebensräume mit großen Temperaturunterschieden zwischen Tag und Nacht, mit einer möglichst hohen Luftfeuchtigkeit. In der Harzregion ist die Kreuzotter in den Gebirgslagen kaum noch nachgewiesen. In den Harzrandgebieten lebt sie in dichten Mischwäldern, die häufig Heide- oder Blaubeeren als Bodendecke aufweisen. Kreuzottern sind tagaktive Tiere, die nur bei sehr großer Hitze ihre Aktivitäten in die Dämmerung verlagern. In den Morgenstunden und am Nachmittag sucht sich die Schlange sonnige Plätze, um ihren wechselwarmen Körper maximal aufzutanken, wobei die optimale Aktivitätstemperatur etwa zwischen 30 und 33 Grad Celsius liegt. Die Kreuzotter bewohnt unterschiedliche Jahreslebensräume. Dies sind die Winterquartiere, die Frühjahrssonn- und Paarungsplätze, die Sommersonn- und Brutplätze der trächtigen Weibchen und die Sommerlebensräume der Männchen und anderen Weibchen. Die Kreuzotter ist also recht anspruchsvoll in der Wahl ihres Lebensraums, was dazu führt, dass sie hier zunehmend seltener anzutreffen ist. Die Kreuzotter zählt zu den sogenannten Lauerjägern, die still und gut getarnt auf vorbeikommende Beute wartet. Dabei hat diese Viper kein festes Beuteschema. Kleinsäuger, Eidechsen, Frösche und vieles mehr werden attackiert und gebissen. Das dabei injizierte Gift lähmt die Opfer schon nach kurzer Zeit und die Kreuzotter verschlingt ihre Beute dann im Ganzen. Aber auch diese kleinen Giftschlangen müssen ständig auf der Hut sein, denn auch sie haben Feinde wie die verschiedensten Greifvögel, Störche und Reiher, aber auch die verschiedenen Marderarten sind durchaus Fressfeinde. Die Kreuzotter paart sich nach der Winterstarre und der Frühjahrshäutung von April bis Mai. Das Kreuzotterweibchen brütet ihre Eier dann im Mutterleib aus. Die jungen Schlangen kommen dann ab etwa Mitte August zur Welt. Die Wurfgröße liegt durchschnittlich bei 5 bis 20 Jungtieren. Die jungen Schlangen sind dann schon nach kurzer Zeit selbstständig aktiv und jagen ihre eigene Beute. Kreuzottern sind zwar sehr giftig, für uns Menschen stellen sie aber trotzdem kaum eine ernsthafte Gefahr dar. Die Schlangen sind sehr scheu und flüchten oder verstecken sich bei Gefahr sofort. Sie beißen den Menschen nur bei massiver Bedrohung oder wenn sie angefasst bzw. getreten werden. Auch wenn sie ihr Nervengift wirklich injiziert haben, besteht für erwachsene Menschen kaum Gefahr. Die Giftmenge ist einfach zu klein. Für Kinder ist allerdings ein Biss durchaus lebensgefährlich. Von 1959 bis heute sind in Deutschland keine Todesfälle durch Kreuzotterbisse nachgewiesen. Trotzdem sollte man nach einem Biss unmittelbar den Arzt aufsuchen. In einem solchen Fall sollte das betroffene Körperteil möglichst wenig bewegt werden. Notmaßnahmen wie aus Abenteuerfilmen in Form von Ausbrennen, Aussaugen oder Aufschneiden sollten aber unbedingt unterlassen werden, denn sie bringen mehr Probleme als Nutzen. Sie hörten einen Beitrag über Tiere unserer Region, heute die Kreuzotter, gesprochen von Jenny Dankwart für Radio HBW.

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1: Kügegen Apotheke in Heum. Die Gründung der Apotheke erfolgte 1709 durch den Doktor der Medizin Michael Kaulitz aus Quedlinburg. Das Sonderrecht zur Führung einer Apotheke erhielt Dr. Kaulitz von Viktor Amadeus, Herzog der Sachsen. Es kostete ihn 6 Taler im Jahr. Dafür verpflichtete sich Dr. Kaulitz dazu, die Stadt mit Arzneien zu versorgen und Lehrlinge zu fähigen Apothekern zu schulen. Viktor Amadeus versprach im Gegenzug Dr. Kaulitz Konkurrenzfreiheit. Ab 1815 kam der Apothekenschacher in Mode, wonach in den nächsten 50 Jahren die Besitzer der Apotheke häufig wechselten. In den Jahren 1855 bis 1863 lebte Herzog Karl Alexander von Bernburg-Anhalt im Schloss Heum, der durch seine angegriffene Gesundheit sehr eng mit der Apotheke in Verbindung stand. Bis 1945 folgten wieder etliche Verkäufe der Apotheke. Am 1. Oktober 1949 trat die allgemeingültige Verordnung über die Neuregelung des Apothekenwesens in Kraft. Dieses Gesetz hob alle Betriebsrechte der jeweiligen Besitzer auf. Bis zum Tod von Wilhelm Ludwig Stisser war die Apotheke im Privatbesitz, kurz darauf ging sie in Volkseigentum über. Der erste staatliche Leiter war Stissers Sohn. Die Zusammenführung des Gesundheitswesens 1985 führte dazu, dass die Heumer Apotheke integrierter Bestandteil des pharmazeutischen Zentrums Aschersleben wurde. 1986 beschloss die Stadt Heum der Apotheke einen Namen zu verleihen, um die langjährige Namenlosigkeit zu beseitigen. Man einigte sich auf den Namen Kügegen Apotheke. Wilhelm von Kügegen war ein stetiger Begleiter des Herzogs Karl Alexander. Zur Namensverleihung 1986 erschien Ben von Kügegen, ein Nachfahre von Wilhelm von Kügegen. Sie hörten Interessantes über die Kügegen Apotheke in Heum, gesprochen von Gislinde Schunke.

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1: Wie der Graf Hermann von seinem Luxemburg zu seinem Spitznamen Knoblauchkönig kam. Zunächst erst einmal, wer war eigentlich Graf Hermann von seinem Luxemburg und was hat er bei diesem Namen eigentlich mit unserer Region zu tun? Graf Hermann von seinem Luxemburg lebte in der Zeit des Hochmittelalters und gilt als der Stammvater des Hauses Salm. Zu seiner Zeit regierte Heinrich IV. Als römisch-deutscher König, der spätere Kaiser, der durch seinen Gang nach Canossa Berühmtheit erlangte. Die sächsischen Fürsten, unzufrieden mit der Herrschaft Heinrichs, riefen Hermann von Salm auf einem Fürstentag 1081 zum Gegenkönig aus. Erzbischof Siegfried I. von Mainz krönte ihn in Goslar dann auch zum König. Heinrich IV. War vorübergehend gerade in Italien. Hermann residierte gerade in der Eisleber Wasserburg, als er von Heinrichs Truppen aus Friesland angegriffen und belagert wurde. Der Graf Ernst von Mansfeld kam ihm zu Hilfe und schlug die Friesen. Die Stelle, wo die Schlacht tobte, nannte man lange Zeit Friesenstraße. Daraus ist heute die Freistraße geworden. Diese Runde hatte er zwar gewonnen, aber seine Versuche, seine Machtposition gegenüber Heinrich IV. Auszubauen, waren nicht von Erfolg gekrönt. Er verließ darauf die Stadt Eisleben. Da vor den Mauern der Burg damals viel Knoblauch gewachsen sein soll, erhielt er den Spitznamen Knoblauchkönig. Über mehr als den Eisleber Knoblauch soll er dann wohl auch nicht geherrscht haben, meinten damit die Spötter. An der Nordwand des Rathauses befindet sich eine Sandsteinplastik, die nach der Überlieferung den König darstellt. Bleibt noch die Frage, wie es mit Hermann weiterging. Seiner Rolle als Schattenkönig, dem es nicht gelang, ein wirklicher König zu werden, und der nur ein Spielball in der Hand ehrgeiziger Großer war, überdrüssig, zog er sich 1088 in seine Erblande zurück und verlor noch im selben Jahr im Kampf sein Leben. Gesprochen für Radio HBW von Yvonne Mehnert.

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2: Die Wolken bleiben immer noch im Himmel. Die Temperaturen kommen auf 9 Grad. Der weitere Trend. Die Wolken bleiben Bestandteil unseres Himmels. Sie lassen auch die Sonne immer mal wieder rausgucken. Einen schönen Morgen noch wünscht Ihnen Feline Steibel.
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1: Die Keplerstraße in Aschersleben. Durch die Erweiterung des Tagebaus Nachterstedt musste das Dorf Königsaue abgerissen werden. Als Ersatz wurde ein neues Dorf errichtet, Neukönigsaue. Den gleichen Namen erhielt ein Neubauviertel, welches in Aschersleben 1963 zwischen der Staßfurter Höhe und der Hecklinger Straße begonnen wurde. 1965 waren bereits 504 Wohnungen übergeben worden. Eine der dort entstandenen Straßen erhielt den Namen Ernst-Thälmann-Straße. Ernst Thälmann wurde am 16. April 1886 geboren. Seit 1919 war er Mitglied der USPD, später der KPD. Im Oktober 1923 leitete er den Hamburger Aufstand. 1924 wurde er Kandidat und 1928 Mitglied des Reichstages. 1925 und 1932 kandidierte er bei den Reichspräsidentenwahlen. Er rief zur antifaschistischen Einheitsfront auf. Am 3.3.1933 wurde er von der Gestapo verhaftet. Nach langen Jahren Zuchthaus wurde er in das KZ Buchenwald überstellt. Am 18. September 1944 wurde er dort ermordet. Ernst Thälmann gilt als bedeutender Führer der deutschen und internationalen Arbeiterbewegung. Am 10. April 1991 wurde die Ernst-Thälmann-Straße in Keplerstraße umbenannt. Johannes Kepler wurde am 27. Dezember 1571 geboren. Er war Astronom und Mathematiker und erwarb mit 17 Jahren die theologische Magisterwürde. Durch zwei seiner nach ihm benannten Gesetze wurde das kopernikanische Weltbild von seinen Mängeln befreit. Das war Interessantes über die Keplerstraße, gesprochen von Dieter Karrey für Radio HBW.

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1: Die Erich-Weinert-Straße in Staßfurt. Heutzutage sind Straßennamen für eine Orientierung im Straßennetz unentbehrlich. Straßen erzählen aber auch Geschichten und sind so entscheidender Bestandteil der Chronik einer Stadt. Die Eigenheime in der Erich-Weinert-Straße in Staßfurt entstanden erst in den 1930er Jahren. Es war zu diesem Zeitpunkt die östlichste Straße von Leopoldshall, die nach Süden verlaufend von der Hohenerxlebener Straße aus zugänglich war. Von 1933 bis 1946 hieß sie Hermann-Löns-Straße, benannt nach dem Heidedichter und Schriftsteller Hermann Löns, den man auch Fritz von der Leine nannte. Nach dem Zweiten Weltkrieg wurde die Straße dann umbenannt. Ab 1946 hieß sie dann Erich-Weinert-Straße. Namensgeber war der in Magdeburg geborene Schriftsteller, Antifaschist und zeitweiliger Präsident des Nationalkomitees Freies Deutschland, Erich Weinert. Weinert lebte von 1890 bis 1953. Sie hörten Wissenswertes über Straßennamen und ihre Bedeutung. Heute die Erich-Weinert-Straße in Staßfurt, gesprochen von Beate Rust für Radio HBW.

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1: Die Sage von den Zwergen im Bodetal. Ein alter Schmied aus Thale lebte mit seiner Tochter und seinen zahlreichen Enkeln in großer Not und Armut. Seine Tochter war Witwe und wusste nicht, wie sie ihre Kinder durchbringen sollte. Das bereitete dem alten Hüttenmann Kummer und Sorge. Dachte er doch daran, dass er bald sterben könnte und dann hätten die Seinen nichts zum Leben. Eines Tages trug er Eisenstangen aus der Schmiede ins Freie. Da sah er, dass neben ihm ein Zwerg ging und auch Eisenstangen trug. Als nun der alte Schmied die Stangen zählte, bemerkte er, dass draußen doppelt so viele lagen, wie er in der Schmiede gefertigt hatte. Und außerdem benötigte er nur die halbe Zeit wie sonst üblich. Als er dann frühstückte, teilte er mit dem kleinen Gehilfen sein Essen. Der Zwerg bedankte sich für die Mahlzeit und ging seiner Wege. Von da an kam der Zwerg jeden Tag wieder und half dem Alten. Und was er anfasste, mehrte sich unter seinen kleinen Händen. Der alte Schmied bekam dadurch erheblich mehr Lohn und gab dem Kleinen dafür gern von seinem Essen. Der Hüttenmeister war sehr erfreut, dass sein alter Schmied so viel schaffte und schickte ihm zwei Gesellen. Die sollten von dem Alten lernen, waren darüber aber sehr verdrießlich und murrten von vornherein. Gleich am ersten Morgen kamen drei Zwerge, die kräftig mithalfen. Die jungen Schmiede aber schimpften und jagten die Zwerge aus dem Wege. Die versuchten aber trotzdem zu helfen, wo sie nur konnten. Aber die Schmiedegesellen blieben mürrisch und unfreundlich. Und als Essenszeit war, gaben sie den Zwergen nichts von ihrem Brot. Da musste der Alte an diesem Tag gleich mit drei Zwergen teilen. Nach der Mahlzeit wollten die Zwerge wieder ihrer Wege gehen. Da warf der eine junge Schmied mit einem Stück Eisen nach ihnen. Das traf den kleinen Freund des Alten und schmetterte ihm ein Beinchen ab. Darauf rief der getroffene Zwerg dem Alten zu:
2: Bleib morgen zu Hause!
1: Dann verschwanden sie. Am nächsten Tag tat der Alte, wie ihm geheißen, und die beiden Gesellen standen allein in der Schmiede. Da kam der verletzte Zwerg, hatte sein abgerissenes Beinchen wie eine Axt auf der Schulter und sprach:
3: Das ist mein Orakel. Nun soll kein Schmied mehr etwas verdienen auf dieser Hütte. Das soll hier nur noch eine alte Ruine sein.
1: Der Zwerg verschwand in der Mauer. Strömender Regen begann sich zu ergießen. Die Bode schwoll immer mehr an und die Hüttenleute mussten flüchten. Besonders die beiden jungen Gesellen wurden von den Wassermassen gejagt. Das Wasser schlug über ihnen zusammen und von den Felswänden stürzten Steine und Geröll auf sie ein. Mit blutigen Köpfen konnten sie fliehen und waren froh, mit dem Leben davongekommen zu sein. Sie hatten so großen Respekt vor unserem Harz mit seinen Zwergen und Berggeistern, dass sie davonzogen und nie wieder gesehen wurden. Die Flut verging und die Hüttenleute bauten an anderer Stelle eine neue Hütte. Und die Zwerge kamen in Scharen, halfen und schmiedeten. Das gefiel den Arbeitern und den Herren der Hütte und alle waren freundlich zu den Zwerglein und die hatten eine gute Zeit im Bodetal. Sie bekamen Brot und Milch und halfen dafür nach ihren Möglichkeiten und der Ort und die Hütte gediehen prächtig. Dann feierten die Hüttenleute ein großes Fest. Dazu ließen sie für den Zwergenkönig ein neues Kleid schneidern, sowie ein paar wunderkleine Stiefelchen. Das Röcklein hatte den kleinen König sehr gefreut und er hat getanzt und gesungen. Als er aber die wunderkleinen Stiefelchen sah, wurde er sehr betrübt.
4: Ach, nun muss ich fort,
1: sagte er, zog die Stiefelchen an und ging mit den anderen Zwergen davon. Nie wieder hat man ihn und seine kleinen Gesellen im Bodetal gesehen. Nur dem alten Schmied nebst seiner Tochter und Enkeln wurden bis an ihr Lebensende auf unerklärliche Weise viele Geschenke in ihr Häuslein getragen. Wenn nun im Harz ein Mädel einen Schatz hat, so darf es ihm keinesfalls Schuhe schenken, sonst geht er damit fort, um auch nie wiederzukehren. Das waren Sagen und Legenden aus der Harzbörde-Region. Heute die Sage von den Zwergen im Bodetal, gesprochen von Julia Blisse
4: und Jörg Buschmann
1: für Radio HBW.

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1: 4 Uhr.
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3: Die Wolken bleiben immer noch im Himmel. Die Temperaturen kommen auf 9 Grad. Der weitere Trend. Die Wolken bleiben Bestandteil unseres Himmels. Sie lassen auch die Sonne immer mal wieder rausgucken. Einen schönen Morgen noch wünscht Ihnen Feline Steibel.
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1: Die Industrialisierung der Stadt Aschersleben. Die Stadt Aschersleben war von alters her eine Agrar- und Handwerkerstadt. Sie entwickelte sich dann im 19. Jahrhundert mehr und mehr zu einer Industriestadt. Die ersten Anfänge einer Industrialisierung zeigten sich im ältesten Aschersleber Gewerbe, in der Tuchmacherei. In den 20er Jahren des 19. Jahrhunderts entwickelten sich aus Handwerksbetrieben und Manufakturen die ersten Tuchmacherbetriebe. Auch die Entdeckung der hiesigen Braunkohlelager und die Entstehung der zwei Zuckerfabriken hatten einen wesentlichen Anteil an der Industrialisierung. Die eigentliche Industrialisierung aber begann 1857 mit der Gründung der Fabrik, aus der sich dann die spätere Wehmar entwickelte. Einen noch viel größeren Einfluss auf die Entwicklung der Stadt und besonders auf die Entwicklung der Arbeiterbewegung hatte die Gründung einer anderen Maschinenfabrik. Es handelt sich um die Aktiengesellschaft AMA. Dieses Werk wurde 1862 als Privatbetrieb gegründet und wurde 1898 in eine Aktiengesellschaft umgewandelt. Später gehörte es zum Wolf-Konzern Magdeburg. Im Seegelände, wo später die gigantischen Bauten der Wehmar emporwuchsen, wurde 1899 die AMA errichtet. Die Belegschaft stieg von fast 60 Arbeitern auf nahezu 5000 Arbeiter. Neben diesen beiden großen Werken der Schwerindustrie entwickelten sich noch eine Anzahl kleinerer Werke, zum Beispiel die Wetzelsche Metallgießerei, die 1850 gegründet wurde und sich später zur ABOS entwickelte. Auch die im Jahre 1861 von Bestehorn gegründete Tütenfabrik, die spätere Optima, war von großer Bedeutung. Dort fanden anfangs über 30 Menschen Arbeit, später konnte man über 1000 Arbeiter sprechen. Im Jahr 1880 entwickelte sich dann der Kerli-Bergbau, der auch weit über 1000 Menschen beschäftigte. Diese industrielle Entwicklung, die hier nur in ganz groben Zügen aufgezeigt wurde, brachte auch eine Veränderung der gesellschaftlichen Verhältnisse. Alisa Böttcher, Radio HB.

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1: Ein Freizeitparadies für Kinder und Eltern in Wippra. Egal ob im Sommer oder im Winter, auf dem Gelände der Wippra-Rodelbahn ist immer ein reges Treiben. Kinder, Jugendliche, Eltern und Schulklassen stehen oft Schlange, um auf der Rodelbahn zu fahren. Sie hat eine Auffahrt von 250 Metern und eine Steigung von 30%. Insgesamt hat die Rodelbahn eine Länge von 1 Kilometer und geht in rasanten Kurven bergab. Sicherheitsgurte, Kopfstützen und ein besonderes Bremssystem sorgen für Sicherheit. Die Schlitten können eine Geschwindigkeit von 40 Stundenkilometern erreichen. Die Jüngeren können nach der Fahrt mit der Rodelbahn einen Streichelzoo besuchen. Dort gibt es Ziegen, Schafe, Esel und Ponys. Richtig austoben können sich die Mädchen und Jungen auf dem Abenteuerspielplatz. Dort stehen Trampolin, elektrische Eisenbahnen und ein riesiger Spielzeugbagger zur Verfügung. Inzwischen können sich die Eltern bei einem Spaziergang an der Schönheit des Harzes erfreuen. Es besteht auch die Möglichkeit, sich Fahrräder auszuleihen und eine Spritztour zu unternehmen. So viel Bewegung an frischer Luft macht natürlich hungrig. Das Restaurant vor Ort hat sowohl für die kleinen als auch für die großen Gäste einiges zu bieten. Das war ein kurzer Bericht über das Freizeitparadies in Wippra. Ich bin Katja Schröder vom Radio HBW-Team.

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1: Der Angel- und Castingverein Ermsleben. Casting. Da denkt man ja zunächst sofort erst einmal an die allseits aus dem Fernsehen bekannten Sichtungsverfahren zur Rollenbesetzung. Casting ist aber auch ein Begriff aus dem Angelsport und so stimmt das schon mit der Wahl des Namens des Angel- und Castingvereins in Ermsleben. Der heutige Angel- und Castingverein Ermsleben e.V. entstand 1996 aus dem Zusammenschluss der Ortsgruppen Ermsleben und Maisdorf des ehemaligen Kreisfachausschusses Aschersleben. Seine Wurzeln reichen aber bereits in das Jahr 1963 zurück. Und was macht ein Angelverein nun eigentlich? Eindeutig, da wird nach Fischen geangelt. Die Vereinsmitglieder betreuen dazu als Gewässer den Pappelteich, den Burgteich und die ehemalige Kiesgrube Ermsleben. Nach dem gemeinschaftlichen Angeln engagieren sich die Angelfreunde auch für die Gewässerpflege. Außerdem kann Angeln nicht nur zur Nahrungsbeschaffung oder zur Entspannung, sondern auch als Sport betrieben werden. So unterhält der Verein auch eine Casting-Sport-Trainingsgruppe. Und da wären wir wieder beim Casting. Der Angelsportler versteht darunter eine spezielle Disziplin des Angelsports. Es bezeichnet den Weitwurf oder das Zielwerfen mit an der Angelschnur bzw. der Angelrute befestigten Ködern, von Anglern Fliegen genannt oder Gewichten. Im Verein werden alle neuen Disziplinen nach der internationalen Casting-Sport-Wettkampfbestimmung trainiert. Geboten wird auch das allgemeine Fliege- und Gewichtwerfen für Anfänger. Dazu leisten erfahrene Werfer und Trainer die erforderliche Unterstützung. Die Erfahrung ist an den erreichten Titeln bei diversen Meisterschaften seit 1980, sei es bei DDR- und deutschen Meisterschaften, aber auch anhand von Europameisterschafts- und Weltmeisterschaftsteilnahmen. Wenn Sie sich dafür interessieren, schauen Sie mal vorbei. Zum Schnuppern sind Sportgeräte verfügbar. Sie hörten einen kleinen Bericht über den Angel- und Castingverein in Ermsleben, gesprochen von Gerda Karl für Radio HBW.

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1: 5 Uhr.
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3: Es bleibt bewölkt. Der Regen wird uns auch noch begleiten. Die Temperaturen bleiben bei angenehmen 9 Grad. Die Wolken bleiben da bis zum Freitag. Die Temperaturen steigen aber auf 13 Grad. Der weitere Trend. Zum Wochenende hin guckt die Sonne immer mal wieder raus und bleibt auch bis zur Woche. Einen schönen Tag noch wünscht Ihnen Feline Steibel.
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1: Der stumpfe Turm der Stadt Aschersleben. Der stumpfe Turm in Aschersleben ist ein Teil der Stadtmauer und Stadtbefestigung Ascherslebens aus der Zeit des Mittelalters. Er liegt im Süden der Altstadt, genauer gesagt am Ende der Straße am Jüdendorf, am Ufer der Eine. Mit einer Höhe von 23 Metern und einer Grundfläche von 5,99 m x 6,67 m zählt der 1440 errichtete stumpfe Turm zu den stärksten Pfeilern in der Stadtbefestigung. Die Wandstärke von 1,90 m wird nur von der des Rundteils übertroffen. Im Keller befand sich ein heute unzugängliches Verlies mit einem Tonnengewölbe. Er liegt gleich neben der ehemaligen Malzmühle, die als Bastion in das Verteidigungssystem der Stadt eingebunden war. Das noch immer erhaltene Wehr an der Eine diente zum schnellen Aufstauen des Wassers für den Stadtgraben. Stadtseitig hinter dem Turm stand die jüdische Kirche der Gemeinde Aschersleben. Das Gotteshaus wurde in der Pogromnacht am 9. November 1938 zerstört. Nur ein Teil der Grundmauern ist noch heute erhalten geblieben. Wenn Sie aber mal den stumpfen Turm besichtigen möchten, besteht mindestens einmal jährlich, am Tag des offenen Denkmals, die Möglichkeit dazu. Dann nämlich öffnen sich seine Türen für die Öffentlichkeit. Dies war ein Beitrag über Sehenswürdigkeiten in unserer Region, heute der stumpfe Turm in Aschersleben, für Radio HBW, gesprochen von Jörg Buschmann.

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1: Plitsch, platsch heißt es heute wieder. Der Regen zieht sich durch den Tag. Erst am späteren Abend trocknet es langsam ab. Das trübe Wetter bringt auch nur Temperaturen von 10 Grad hervor. Der Freitag ist weniger feucht. Anfangs ist es noch bedeckt, später lockert es auf. Und auch auf dem Thermometer geht es wieder aufwärts mit bis zu 14 Grad. Der weitere Trend, pünktlich zum Wochenende ist es wieder sonnig und trocken bei 18 Grad am Sonnabend und 20 Grad am Sonntag. Der Montag ist wieder kühler und regnerisch. Einen angenehmen Tag wünscht Ihnen Steffen Erfurt.

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1: Historische Sehenswürdigkeiten des Ortes Neugattersleben. Die Kirche. Im Jahre 1887 erfolgte die Grundsteinlegung für die Kirche St. Gertrud zu Hohendorf, nachdem das alte Gotteshaus wegen Baufälligkeit abgerissen werden musste. Die Kirche wurde am 9. April 1889 nach zweijähriger Bauzeit ihrer Bestimmung übergeben. Generalsuperintendent Möller aus Magdeburg vollzog die Weihe. Das Kalksteinmaterial und die wohldurchdachte Baugliederung verleihen der Kirche einen harmonischen Eindruck. Sie stellt eine frühgotische, dreischiffige Basilika dar. Der 38 Meter hohe Turm, der von zwei Seitentürmen flankiert wird, bildet den westlichen Abschluss der Kirche. Als massiv gewölbte Halle mit seitlichen Sitzbänken und schmiedeeisernen Opferstock zeigt sich das Untergeschoss des Turmes. Das Gebläse der Orgel ist im zweiten Geschoss untergebracht, die Kirchturmuhr im dritten und die Glockenstube befinden sich im vierten Geschoss. Über das Mittelschiff der Kirche wölbt sich eine geschmackvolle Holzdecke. Zu den Kostbarkeiten der Kirche zählen die farbenprächtigen bleiverglasten Fenster des Altarraumes und die Fenster, auf denen Szenen aus dem Alten und Neuen Testament zu sehen sind. Das Mausoleum des Grafengeschlechtes von Alvensleben befindet sich auf dem Kirchhof links. Das Grabdenkmal der Schlossherrin Anna von Alvensleben wurde am 12. August 1902 durch Kaiser Wilhelm II. Geweiht.

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0: 6 Uhr.
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3: Es bleibt bewölkt. Der Regen wird uns auch noch begleiten. Die Temperaturen bleiben bei angenehmen 9 Grad. Die Wolken bleiben da bis zum Freitag. Die Temperaturen steigen aber auf 13 Grad. Der weitere Trend. Zum Wochenende hin guckt die Sonne immer mal wieder raus und bleibt auch bis zur Woche. Einen schönen Tag noch wünscht Ihnen Feline Steibel.
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1: Das Regionalmuseum für Agrargeschichte in Hagerode. Was machen, wenn von den lieben Kleinen die Frage gestellt wird? Wo kommt eigentlich die Milch her? Sind Kühe alle lila Farben oder bringt der Osterhase die Eier selbst in die Kaufhalle? Wir wissen natürlich, dass Sie darauf die richtige Antwort kennen. Wie wäre es aber, wenn Sie das anhand von Geräten und Maschinen den Kleinen noch zeigen könnten? Können Sie. Und dafür gibt es ganz in der Nähe das Regionalmuseum für Agrargeschichte in Hagerode. Die Ausstellungsräume befinden sich in den sanierten und denkmalgeschützten Scheunen und Stallungen eines Vierseitenhofes, dessen ältestes Gebäude aus dem Jahr 1792 stammt. Außerdem wird für die museale Präsentation ein Hallenneubau genutzt. Auf einer Fläche von etwa 800 Quadratmetern werden Geräte und Maschinen, die zu den verschiedenen Arbeiten auf dem Gutshof und in der Feldwirtschaft notwendig waren, gezeigt. Das Motto der Ausstellung lautet: Der Übergang von der Handarbeit im Hof und auf dem Feld zum Maschineneinsatz. Ein Stück erlebbarer Heimatgeschichte also, die in unserer schnelllebigen Zeit droht, vergessen zu werden. Gegen das Vergessen haben sich die Initiatoren mit dem Heimatverein Arnstein zusammengetan und so gibt es seit dem Jahr 1996 diese Ausstellung zu sehen. Schauen Sie doch mal vorbei. Sie hörten einen Bericht über das Regionalmuseum für Agrargeschichte in Hagerode, gesprochen von Gerda Karl für Radio HBW.

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1: Plitsch, platsch heißt es heute wieder. Der Regen zieht sich durch den Tag. Erst am späteren Abend trocknet es langsam ab. Das trübe Wetter bringt auch nur Temperaturen von 10 Grad hervor. Der Freitag ist weniger feucht. Anfangs ist es noch bedeckt, später lockert es auf. Und auch auf dem Thermometer geht es wieder aufwärts mit bis zu 14 Grad. Der weitere Trend, pünktlich zum Wochenende ist es wieder sonnig und trocken bei 18 Grad am Sonnabend und 20 Grad am Sonntag. Der Montag ist wieder kühler und regnerisch. Einen angenehmen Tag wünscht Ihnen Steffen Erfurt.

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1: Der Marienplatz in Aschersleben. Bei der Erbauung der Johannesvorstadt, auch New York oder Nachtjackenviertel genannt, entstand 1875 die Oberstraße. An der Stelle, wo die im Jahr 1888 entstandene Marienstraße die Oberstraße rechtwinklig kreuzt, entstand ein gar nicht einmal so kleiner Platz. Aus ihm sollte einmal der Marktplatz der Johannesvorstadt werden. So war es zumindest einmal geplant. Das ging dann sogar so weit, dass er auch Marktplatz genannt wurde. Das ging aber nicht lange gut, zumal der Marktplatz der Stadt ja auch noch da war und, sagen wir einmal, die älteren Rechte an diesem Namen hatte. So erhielt dieser Platz dann den Namen Marienplatz. Die räumliche Nähe zur 1888 erstmals im Adressbuch der Stadt erwähnten Marienstraße dürfte dann maßgeblich für die Namensgebung gewesen sein. So wie die Marienstraße geht der Name des Platzes auf die heilige Maria zurück. Maria, Mutter des Jesu von Nazareth, wird auch Gottesmutter genannt. Sie empfing das Jesuskind durch den Heiligen Geist und brachte es jungfräulich zur Welt. Über den Marienplatz in Aschersleben informierte sie heute Gerda Karl für Radio HBW.

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1: 7 Uhr.
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3: Es bleibt bewölkt. Der Regen wird uns auch noch begleiten. Die Temperaturen bleiben bei angenehmen 9 Grad. Die Wolken bleiben da bis zum Freitag. Die Temperaturen steigen aber auf 13 Grad. Der weitere Trend. Zum Wochenende hin guckt die Sonne immer mal wieder raus und bleibt auch bis zur Woche. Einen schönen Tag noch wünscht Ihnen Feline Steibel.
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1: In der heutigen Sendung haben wir ein bunt gemischtes Angebot. Zu Gast bei uns ist wieder Herr Alexander Hartkopf von der Bildungsakademie. Hallo Herr Hartkopf.
2: Hallo Frau Heinel, ich grüße Sie.
1: Wir fangen heute mit Geschichte an, habe ich gesehen. Was haben Sie uns mitgebracht?
2: Ja, unsere inzwischen etablierte Reihe Geschichte unplugged, echt und lokal. Ja, die findet an jedem dritten Mittwoch im Monat hier am Standort, am KVHS-Standort in Aschersleben statt. Und ja, da gibt es immer einen regionalgeschichtlichen Leckerbissen in Form eines Fachvortrags von Menschen aus der Region für die Region mit Inhalten, die man nicht so leicht bei Google nachschlagen kann. Inzwischen sind wir bei der fünften Veranstaltung angekommen. Am kommenden Mittwoch, dem 20.05., wird Frau Uta Tischer uns über verschiedene Kunstobjekte im Stadtbild von Aschersleben unterrichten. Und zwar unter dem Thema Ungesehen, Unbeachtet, Unvergessen, Kunst im Stadtbild von Aschersleben. Das Ganze beginnt um 18 Uhr. Um Voranmeldung unter kvhs.salzlandkreis.de bitten wir ganz freundlich.
1: Für das zweite Angebot haben Sie heute mal etwas ganz anderes mitgebracht. Erzählen Sie uns bitte mehr davon.
2: Es wird tatsächlich bunt. Wir sprechen in einem Workshop über Make-up, Farb und Stil. Ja, wie man attraktiv und selbstsicher durch die richtige Wahl von Farben auftritt. Ja, und dabei unterstützt uns eine berufserfahrene Diplom-Visagistin, das ist die Frau Christina van Drunig. Und ja, sie arbeitet als Farbstil- und Imageberaterin in der Schweiz und möchte hilfreich und beratend zur Seite stehen. Ja, eröffnen Sie sich mit diesem Kurs eine ganz neue Sicht auf Bekleidungsfarben und Ihren Bekleidungsstil. Vermeiden Sie zukünftig Fehlkäufe und kaufen Sie zielsicher Mode und Accessoires, die zu Ihnen auch wirklich passen. Sie erhalten in diesem Kurs eine typgerechte Beratung zum Thema Make-up, Farben und Accessoires, welche Ihre Persönlichkeit positiv unterstreichen. Unbedingt mitbringen zum Termin persönliches Make-up, ein Handtuch, ein Stirnband natürlich und ein Kosmetikspiegel. Das Ganze findet statt am 26.05. um 18 Uhr am Volkshochschulstandort in Aschersleben. Bitte melden Sie sich vorher an unter kvhs.salzlandkreis.de.
1: Ja, das war in der Tat eine bunte Mischung. Vielen Dank, Herr Hartkopf. Bis dann.
2: Ja, bis dahin. Tschüss.
1: Im Studio für Sie waren heute Herr Alexander Hartkopf und Vanessa Reinl.

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1: Plitsch, platsch heißt es heute wieder. Der Regen zieht sich durch den Tag. Erst am späteren Abend trocknet es langsam ab. Das trübe Wetter bringt auch nur Temperaturen von 10 Grad hervor. Der Freitag ist weniger feucht. Anfangs ist es noch bedeckt, später lockert es auf. Und auch auf dem Thermometer geht es wieder aufwärts mit bis zu 14 Grad. Der weitere Trend, pünktlich zum Wochenende ist es wieder sonnig und trocken bei 18 Grad am Sonnabend und 20 Grad am Sonntag. Der Montag ist wieder kühler und regnerisch. Einen angenehmen Tag wünscht Ihnen Steffen Erfurt.

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1: Heute ist Donnerstag, da wirkt das Wochenende doch schon fast nahe. Gucken wir doch mal, was man bis dann und am Wochenende so alles in der Region unternehmen kann. Heute beginnen wir mit einer Kirchenführung in Aschersleben. Am dritten Sonntag nach Ostern im Jahre 1406 wurde der Grundstein für die Stephaniekirche gelegt. Der imposante Bau im Herzen der Stadt wird also 630 Jahre alt. Hierzu sind alle zu einer Kirchenführung eingeladen. Das Besondere? Es gibt eine Überraschung für alle, die Stefan, Steffen, Stefanie und ähnlich heißen. Man ist gespannt, wie viele denn kommen. Sie können auch Erinnerungen mitbringen, etwa eine Taufurkunde oder Fotos. Die Kirchenführung ist am Donnerstag um 18 Uhr in der Stephaniekirche in Aschersleben. Sie sollten sich aber zuvor angemeldet haben.

0: Morgen gibt es dann in Schneidlingen ein Tomatenfest. Bei der Kluss-Stiftung dreht sich alles rund um die roten Früchtchen. Dort finden Sie Informationsstände über die verschiedenen Tomatenarten mit jeder Menge Tipps und Tricks für den eigenen Garten. Ob es auch Tomaten zum Verzehr gibt, Kaffee und Kuchen jedenfalls ganz sicher. Machen Sie sich einen schönen Tag beim Tomatenfest, morgen von 10 bis 16 Uhr in der Kluss-Stiftung in der Hauptstraße in Schneidlingen. Auch gibt es morgen noch einen musikalischen Spaziergang durch Aschersleben. Alle Freunde der Ascherslebener Stadtpfeifer und die, die es werden wollen, sollten sich den Freitag im Kalender ankreuzen. Warum? Das weiß Jasmina Lange von den Ascherslebener Stadtpfeifern.
1: Wir, der Spielmannszug Aschersleber Stadtpfeifer, laden Sie recht herzlich am 8. Mai zum musikalischen Spaziergang ab 17 Uhr in Aschersleben ein. Wir wollen durch Aschersleben gehen, werden ganz viel Marschtraining machen, viel musizieren und natürlich auch an den Wahrzeichen Aschers-Lebens ein paar Halte machen, um dort Erinnerungsfotos zu machen. Wir laden Sie ein, sprechen Sie uns an, gehen Sie mit uns ein Stück und genießen Sie unsere Musik. Das alles am 8. Mai ab 17 Uhr. Treff dafür ist am Stephaneum Haus 2.
0: Also Straßenmusik mal anders mit den Aschers-Lebener Stadtpfeifern. Morgen um 17 Uhr ab dem Stephaneum. Ein Konzert, wahrscheinlich aber mit etwas weniger Pfeifen, gibt es dann in der Kreismusikschule in Schönebeck. Das diesjährige Klangfarbenkonzert ist wieder ein vielfältiges Programm aus verschiedenen Musikrichtungen und auf unterschiedlichen Instrumenten. Die jungen musikalischen Talente freuen sich auf zahlreiche Konzertbesucher am Freitag um 17.30 Uhr in der Aula der Kreismusikschule in Schönebeck. Sie können auch online Plätze reservieren. Und als letzter Tipp am Freitag gibt es noch einen Kabarettabend in Staßfurt. Im Mittelpunkt steht die humorvolle Auseinandersetzung mit der eigenen Identität. Daniel Helfrich präsentiert ein bewusst angelegtes Verwechslungsspiel zwischen Original und Nachbildung, wodurch eine ungewöhnliche Perspektive auf das eigene Ich entsteht. Helfrich greift aktuelle Themen ebenso auf wie alltägliche Beobachtungen und verarbeitet sie in pointierten Liedern und Texten. Ein unterhaltsamer Abend mit dem Titel Ich hab mir gerade noch gefehlt über die Absurditäten des Alltags morgen um 19.30 Uhr im Salzland Theater in Staßfurt. Schauen wir schon mal auf den Sonntag, da gibt es Tennis in Blankenburg. Gespielt wird aber später, denn es wird erstmal gefeiert. Und zwar das 70-jährige Bestehen der Abteilung Tennis und die Neueröffnung des Platzes. Dieser ist gründlich umgestalten worden, sodass auch Volleyball, Basketball, Handball und Fußball gespielt werden können. Der SV Lok Blankenburg freut sich über viele Besucher am Sonntag ab 14 Uhr auf dem Tennisplatz in Blankenburg. Auch am Sonntag gibt es dann eine Stadtführung in Aschersleben. Erleben Sie die architektonische Vielfalt der ältesten Stadt Sachsen-Anhalts. Während dieser Stadtführung durch Aschersleben kann nicht nur moderne zeitgenössische Architektur betrachtet werden, sondern auch historische Bauwerke aus der Zeit der Renaissance, des Barock und der Gotik. Los geht es am Sonntag um 10.30 Uhr an der Touristinfo in Aschersleben. Ein Theaterstück für Klein und Groß gibt es dann in Staßfurt. Das neue Globe Theater bringt die Geschichte der beiden Spitzbuben in einer unterhaltsamen und zeitgemäßen Fassung auf die Bühne. Doch die lebendige Welt von Wilhelm Busch zeigt sich hier zunächst überraschend trist. Farben sind verschwunden, Humor scheint verboten. Witwe Bolte, Lehrer Lempel und andere Weggefährten erscheinen in ungewohnter Gestalt. Stattdessen gibt ein heiliges Huhn den Ton an. Diese Fassung von Max und Moritz ist eine kindgerechte, humorvolle Annäherung an den Klassiker und wird am Sonntag um 15 Uhr im Salzlandtheater Staßfurt aufgeführt. Musik. Und jetzt beenden wir schon die heutige Ausgabe unserer Freizeittipps mit Töpfern in Bernburg. Falls Ihnen mal was zu Bruch geht, hilft entweder Klebstoff oder ein Töpferkurs. Die Kreisvolkshochschule hat einen solchen Kurs. Darin wird gezeigt, wie das alles geht und wie Sie Ihren neuen Krug hübsch verzieren. Die Töpferscheibe rotiert am Montag um 17 Uhr in Bernburg. Das war es jetzt schon mit den heutigen Freizeittipps, aber noch ganz viel Spaß in der restlichen Woche und am Wochenende wünscht Karl Küsters.
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2: 8 Uhr.
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4: Es bleibt bewölkt. Der Regen wird uns auch noch begleiten. Die Temperaturen bleiben bei angenehmen 9 Grad. Die Wolken bleiben da bis zum Freitag. Die Temperaturen steigen aber auf 13 Grad. Der weitere Trend. Zum Wochenende hin guckt die Sonne immer mal wieder raus und bleibt auch bis zur Woche. Einen schönen Tag noch wünscht Ihnen Feline Steibel.
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1: Die Geschichte des Braunkohleabbaus im Raum Königsaue. Im 18. Jahrhundert wurde Holz als Brennmaterial knapp und man begann im mitteldeutschen Raum mit dem Abbau von Steinkohle. Ab 1830 stieg der Bedarf an Brennstoffen stark an. Das lag an der Industrialisierung der Wirtschaft. Kohle wurde zur wichtigsten Energiequelle. Sie wurde von der Rübenzuckerindustrie, der Dampfschifffahrt, den Eisenbahnen, der Maschinenindustrie und der Kaliindustrie genutzt. Nach und nach wurden die Haushalte auf Kohleheizung umgestellt. Die Familie Douglas erwarb das Recht, Kohle in Westeregeln, Schneidlingen, Kalbe und Königsaue zu schürfen. Schwierigkeiten beim Absatz der Kohle gab es nicht. Bald gehörten der Familie Douglas zusätzlich noch einige Salzschächte und eine Paraffinfabrik. Unter Paraffin versteht man eine gesättigte Mischung von Kohlenwasserstoffen und es wird unter anderem zur Kerzenherstellung verwendet. Im Jahre 1840 wurde im benachbarten Frohse ebenfalls eine Grube gegründet. Im Jahre 1853 folgte auch Nachterstedt mit einem Tagebau und einer Grube zum Abbau der Braunkohle. 1870 erreichte diese Grube die größte Fördermenge im damaligen Oberbergamtsbezirk Halle. 1888 begann man, die Grube auf moderne Förderungsmethoden umzustellen. 1892 wurde eine Brikettfabrik errichtet. 1889 wurde der erste Eimerkettenbagger in Betrieb genommen. 1910 folgte der erste Löffelbagger zur Kohlegewinnung. Mit der Erzeugung von Elektrizität begann man 1899, zunächst aber nur für den Eigenbedarf. Nach der Errichtung eines Kraftwerks wurde Nachterstedt 1914 dem Netz des Großunternehmens Conti Dessau angeschlossen. Der Tiefbau der Frohser Grube wurde 1876 bei einem Feuer zerstört. Man begann erst 1891 wieder mit dem Abbau. 1913 übernahm die Nachterstädter Grube Concordia den gesamten Froser Betrieb. Die Königsauer Braunkohle erreichte längst nicht das Ausmaß des Nachterstädter Braunkohlevorkommens. Der Douglas-Betrieb fing 1834 an, das dicht unter der Erdoberfläche gelegene Flöz abzubauen. Im ganzen Gelände nördlich von Königsaue wurde bis kurz nach der Jahrhundertwende die Kohle im Tiefbau gefördert. Dieses Gebiet durfte lange Zeit nicht landwirtschaftlich genutzt werden, da es hier zum Erdrutsch kommen konnte. Ab 1913 spürte man das Elend der Wirtschaft. Die Brikettfabrik schloss ihre Pforten, dann folgte die Stilllegung des Königsauer Grubenbetriebs. Die Grubenarbeiter waren gezwungen, in die Aschersleber Nachbargruben arbeiten zu gehen oder sie wanderten in andere Berufe ab. Die Grube wurde 1917 wieder eröffnet. 1925 begann man mit der Verlegung des Tagebaus hinter die Bahnlinie in Richtung Schadeleben. Als die Kaliwerke Aschersleben 1932 vom Salzdett-Fort-Konzern übernommen wurden, legte man den Königsauer Betrieb für 4 Jahre still, bis man sie schließlich als Rohstoffquelle für den Bernburger Solvay-Konzern entdeckt hatte. Im Zweiten Weltkrieg wollte man die Braunkohleförderung unbedingt aufrechterhalten. Deshalb wurden Zwangsarbeiter und Kriegsgefangene für die Arbeit dort zur Verfügung gestellt. Sie mussten dort unter schwersten Bedingungen arbeiten. Bei Kriegsende wurde der Königsauer Betrieb unter Zwangsverwaltung gestellt. Der Königsauer Betrieb führte bis 1954 ein Eigenleben. Dann wurde er dem Braunkohlewerk Nachterstedt angegliedert. Die Kohleförderung und die Beschäftigtenzahlen wuchsen enorm. 1963 musste der Kleinbahnbetrieb wegen der Ausweitung des Tagebaus eingestellt werden. Um die Jahreswende 1964/65 waren die Bagger bis zum Südrand des Dorfes Königsaue vorgedrungen. Die Umsiedlung der Dorfbewohner stand kurz bevor. Ein Teil der Königsauer zog nach Aschersleben, der andere Teil zog in das neu erbaute Dorf Neu-Königsaue. Neukönigsaue liegt nördlich von Alt-Königsaue. Alisa Böttcher, Radio HB.

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1: Plitsch-platsch heißt es heute wieder. Der Regen zieht sich durch den Tag. Erst am späteren Abend trocknet es langsam ab. Das trübe Wetter bringt auch nur Temperaturen von 10 Grad hervor. Der Freitag ist weniger feucht. Anfangs ist es noch bedeckt, später lockert es auf. Und auch auf dem Thermometer geht es wieder aufwärts mit bis zu 14 Grad. Der weitere Trend, pünktlich zum Wochenende ist es wieder sonnig und trocken bei 18 Grad am Sonnabend und 20 Grad am Sonntag. Der Montag ist wieder kühler und regnerisch. Einen angenehmen Tag wünscht Ihnen Steffen Erfurt.

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1: Am heutigen Donnerstag beginnen wir mit Kochstedt. Wir wünschen Hermann Haider einen schönen 90. Geburtstag. Kommen wir nun nach Ermsleben und wünschen Gabriele Hauschke einen schönen 75. Geburtstag. Angekommen in Großbörnicke wünschen wir eine schöne Diamantenhochzeit für Hans-Joachim und Marion Konrad. Mehrere Jubiläare feiern auch ihr Ehren.

0: Tag. Wir wünschen auch Maria Pavel einen schönen 90. Geburtstag. Wir feiern auch mit Hans-Jürgen Meckelburg 80 Jahre Leben. Natürlich wünschen wir auch Hannelore Jonak einen tollen 70. Geburtstag. Fahren wir weiter nach Nachterstedt und wünschen Ellen Balle einen schönen 70. Ehrentag. In Neuendorf haben wir einen persönlichen Gruß von Marita. Sie wünscht Egon Stops einen schönen 74. Geburtstag. Weiter in Pansfelde wünschen wir Egbert Thomas ein schönes 85. Wiegenfest. Wir wünschen auch Karl-Heinz Kaiser einen tollen 80. Geburtstag. In Sandersleben gratulieren wir außerdem Joachim und Beate Habicht eine schöne Diamantenhochzeit. Zum Schluss fahren wir nach Widerstedt und wünschen Hans-Jürgen Wohstall einen schönen 75. Ehrentag. Eine schöne Feier und alles Gute wünschen wir allen genannten und ungenannten Jubiläen. Das war Feline Steibel vom Radio HBW Team.
1: 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Rufen Sie uns an 03473 840 3x2 oder mailen Sie an news@radiohbw.de.

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1: 9 Uhr.
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3: Es bleibt bewölkt. Der Regen wird uns auch noch begleiten. Die Temperaturen bleiben bei angenehmen 9 Grad. Die Wolken bleiben da bis zum Freitag. Die Temperaturen steigen aber auf 13 Grad. Der weitere Trend. Zum Wochenende hin guckt die Sonne immer mal wieder raus und bleibt auch bis zur Woche. Einen schönen Tag noch wünscht Ihnen Feline Steibel.
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1: Die Roseburg bei Ballenstedt. Die Roseburg ist zwischen Ballenstedt und Rieda gelegen. Es handelt sich um eine im 20. Jahrhundert auf den Ruinen der Rudolfsburg angelegte Burganlage. Im Jahre 1905 begann der Berliner Architekt Bernhard Sehring mit dem Bau dieser romantischen Anlage als Sommersitz für seine Familie. Es entstanden das Hauptgebäude, das Torhaus und der Wachturm. Später wurden das Mausoleum mit dem Turm, das mit altem Säulenabschluss verzierte, im Barockstil gehaltene Wasserspiel und die Amorallee errichtet. Vom Turm aus bietet sich dem Besucher eine herrliche Aussicht auf das Harzvorland. Als romantisches Kleinod lädt die Roseburg mit seiner herrlichen Lage Spaziergänger und Besucher zum Verweilen ein. Und nur so einmal am Rande, der Berliner Architekt Bernhard Sehring ist auch dadurch bekannt und berühmt geworden, dass er der Architekt war für den Bau des Theaters des Westens in Berlin-Charlottenburg, für den Umbau des Varieté-Theaters Wintergarten in der Berliner Friedrichstraße. In unserer Region hat er die Walpurgishalle auf dem Hexentanzplatz und das im Zweiten Weltkrieg zerstörte Stadttheater in Halberstadt geschaffen. Sie hörten einen Beitrag über die Roseburg bei Ballenstedt, gesprochen von Julia Blisser für Radio HBW.

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1: Plitsch-platsch heißt es heute wieder. Der Regen zieht sich durch den Tag. Erst am späteren Abend trocknet es langsam ab. Das trübe Wetter bringt auch nur Temperaturen von 10 Grad hervor. Der Freitag ist weniger feucht. Anfangs ist es noch bedeckt, später lockert es auf. Und auch auf dem Thermometer geht es wieder aufwärts mit bis zu 14 Grad. Der weitere Trend, pünktlich zum Wochenende ist es wieder sonnig und trocken bei 18 Grad am Sonnabend und 20 Grad am Sonntag. Der Montag ist wieder kühler und regnerisch. Einen angenehmen Tag wünscht Ihnen Steffen Erfurt.

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1: Irgendwann im Jahr 1999 lungern zwei junge Männer in ihrer Londoner WG herum und sind so ziemlich mit allem unzufrieden, was sich in der Musik- und Comic-Szene tut. Der eine junge Mann heißt Damon Albarn und ist Sänger von Blur. Der andere heißt Jamie Hewlett und ist Zeichner der Tank Girl Comics. Unzufriedenheit ist ein nicht zu unterschätzender künstlerischer Inspirationsquell. Es dauert deshalb nicht lange, bis den beiden WG-Kumpels die zündende Idee kommt. Ein gemeinsames Projekt. Eine Zeichentrick-Musikgruppe, die nur auf dem Papier existiert. Damon gibt der virtuellen Band Gorillaz seine Stimme und die Musik. Jamie verleiht ihr mit seinem Zeichenstift unverwechselbare Gesichter.

Bei der Aufnahme der ersten Single im fernen Jamaika gibt es nur ein Problem. Der Song ist bereits abgemischt. Doch Damon will kein geeigneter Titel einfallen. Ein paar Stellen des Liedes klingen cool und schleppend, wie der Gang eines Westernhelden, findet Damon. Er sieht aus dem Studiofenster und stellt sich vor, wie ein Westernheld zu seiner Musik durch den jamaikanischen Sand stiefelt, ganz so wie

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3: 10 Uhr.
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5: Es bleibt bewölkt. Der Regen wird uns auch noch begleiten. Die Temperaturen bleiben bei angenehmen 9 Grad. Die Wolken bleiben da bis zum Freitag. Die Temperaturen steigen aber auf 13 Grad. Der weitere Trend. Zum Wochenende hin guckt die Sonne immer mal wieder raus und bleibt auch bis zur Woche. Einen schönen Tag noch wünscht Ihnen Feline Steibel.
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1: Der Ultraleichtfliegerclub Ballenstedt e.V. Der Drachenfliegerclub Ballenstedt ist bereits 1976 unter dem Namen Rogallo Club nach dem Erfinder des Hängegleiters François Rogallo gegründet worden. Das Ziel des Clubs war, gemeinsam Hängegleiter zu bauen und damit am Hang zu fliegen. Da in der DDR kurz danach das Drachenfliegen verboten wurde, ruhten die Aktivitäten bis zur Wende. 1989 wurde der Club unter dem Namen Drachenfliegerclub Ballenstedt e.V. wieder ins Leben gerufen. Es wurde zunächst an den Schweckenbergen und am Gegenstein mit Hängegleitern geübt und geflogen. Da die Hänge in der Nähe und fast im gesamten Harz keine längeren Flüge zulassen und die Winde zum Schleppen in Ballenstedt nicht vorhanden waren, begannen die meisten Mitglieder des Clubs mit der motorisierten Drachenfliegerei, dem Trike-Fliegen. Dazu musste zunächst von allen die Lizenz dafür erworben werden. Das Trike-Ultraleichtflugzeug wird Gewichtskraft gesteuert und ist nicht zuletzt wegen seiner Individualität beliebt. Dank der Einfachheit der Technik bleiben die Preise für die Piloten akzeptabel. Wenn das Wetter es zulässt, kann jeder UL-Pilot mit erworbener Lizenz Flüge in nähere oder weitere Umgebung machen. Ein Flug mit dem Trike vom Ballenstedter Flugplatz zum Brocken und zurück dauert etwa 90 Minuten. Mit dem Wissen kaum übertroffener Sicherheit vermittelt das Trike-Fliegen ein besonderes Fluggefühl und konkurrenzlose Sicht nach allen Seiten, auch wenn es gelegentlich etwas anstrengend ist, mit Aufwind und Thermik zurechtzukommen. Mitglieder des Clubs fliegen aber auch aerodynamisch gesteuerte Ultraleichtflieger, die wie beim Flugzeug um drei Achsen gesteuert werden. Zum Clubleben des inzwischen in Ultraleichtfliegerclub umbenannten Clubs gehören unter anderem Teilnahme an Flugvorführungen der Ballenstedter Flugtage oder Besuche von befreundeten Fliegerclubs. Sehr beliebt sind gemeinsame Flüge von mehreren Clubmitgliedern zu vorher besprochenen Zielen. Ein besonderer Höhepunkt war der Flug mit vier Trikes zum internationalen Flughafen Leipzig, der den UL-Club zum 70-jährigen Bestehen eingeladen hatte. Sie hörten einen Beitrag über den Ultraleichtfliegerclub Ballenstedt, gesprochen von Patrick Popsting für Radio HBW.

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1: Plitsch-Platsch heißt es heute wieder. Der Regen zieht sich durch den Tag. Erst am späteren Abend trocknet es langsam ab. Das trübe Wetter bringt auch nur Temperaturen von 10 Grad hervor. Der Freitag ist weniger feucht. Anfangs ist es noch bedeckt, später lockert es auf. Und auch auf dem Thermometer geht's wieder aufwärts mit bis zu 14 Grad. Der weitere Trend, pünktlich zum Wochenende ist es wieder sonnig und trocken bei 18 Grad am Sonnabend und 20 Grad am Sonntag. Der Montag ist wieder kühler und regnerisch. Einen angenehmen Tag wünscht Ihnen Steffen Erfurt.

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1: Heute ist Donnerstag, da wirkt das Wochenende doch schon fast nahe. Gucken wir doch mal, was man bis dann und am Wochenende so alles in der Region unternehmen kann. Heute beginnen wir mit einer Kirchenführung in Aschersleben. Am dritten Sonntag nach Ostern im Jahre 1406 wurde der Grundstein für die Stephaniekirche gelegt. Der imposante Bau im Herzen der Stadt wird also 630 Jahre alt. Hierzu sind alle zu einer Kirchenführung eingeladen. Das Besondere? Es gibt eine Überraschung für alle, die Stefan, Steffen, Stefanie und ähnlich heißen. Man ist gespannt, wie viele denn kommen. Sie können auch Erinnerungen mitbringen, etwa eine Taufurkunde oder Fotos. Die Kirchenführung ist am Donnerstag um 18 Uhr in der Stephaniekirche in Aschersleben. Sie sollten sich aber zuvor angemeldet haben. Morgen gibt es dann in Schneidlingen ein Tomatenfest. Bei der Kluss-Stiftung dreht sich alles rund um die roten Früchtchen. Dort finden Sie Informationsstände über die verschiedenen Tomatenarten mit jeder Menge Tipps und Tricks für den eigenen Garten. Ob es auch Tomaten zum Verzehr gibt? Kaffee und Kuchen jedenfalls ganz sicher. Machen Sie sich einen schönen Tag beim Tomatenfest. Morgen von 10 bis 16 Uhr in der Kluss-Stiftung in der Hauptstraße in Schneidlingen. Auch gibt es morgen noch einen musikalischen Spaziergang durch Aschersleben. Alle Freunde der Ascherslebener Stadtpfeifer und die, die es werden wollen, sollten sich den Freitag im Kalender ankreuzen. Warum? Das weiß Jasmina Lange von den Ascherslebener Stadtpfeifern.
2: Wir, der Spielmannszug Aschersleber Stadtpfeifer, laden Sie recht herzlich am 8. Mai zum musikalischen Spaziergang ab 17 Uhr in Aschersleben ein. Wir wollen durch Aschersleben gehen, werden ganz viel Marschtraining machen, viel musizieren und natürlich auch an den Wahrzeichen Ascherslebens ein paar Halte machen, um dort Erinnerungsfotos zu machen. Wir laden Sie ein, sprechen Sie uns an, gehen Sie mit uns ein Stück und genießen Sie unsere Musik. Das alles am 8. Mai ab 17 Uhr. Treff dafür ist am Stephaneum Haus 2.
1: Also Straßenmusik mal anders mit den Aschers Lebner Stadtpfeifern. Morgen um 17 Uhr ab dem Stephaneum.

0: Ein Konzert, wahrscheinlich aber mit etwas weniger Pfeifen, gibt es dann in der Kreismusikschule in Schönebeck. Das diesjährige Klangfarbenkonzert ist wieder ein vielfältiges Programm aus verschiedenen Musikrichtungen und auf unterschiedlichen Instrumenten. Die jungen musikalischen Talente freuen sich auf zahlreiche Konzertbesucher am Freitag um 17.30 Uhr in der Aula der Kreismusikschule in Schönebeck. Sie können auch online Plätze reservieren. Und als letzter Tipp am Freitag gibt es noch einen Kabarettabend in Staßfurt. Im Mittelpunkt steht die humorvolle Auseinandersetzung mit der eigenen Identität. Daniel Helfrich präsentiert ein bewusst angelegtes Verwechslungsspiel zwischen Original und Nachbildung, wodurch eine ungewöhnliche Perspektive auf das eigene Ich entsteht. Helfrich greift aktuelle Themen ebenso auf wie alltägliche Beobachtungen und verarbeitet sie in pointierten Liedern und Texten. Ein unterhaltsamer Abend mit dem Titel »Ich hab mir gerade noch gefehlt« über die Absurditäten des Alltags morgen um 19.30 Uhr im Salzland Theater in Staßfurt. Schauen wir schon mal auf den Sonntag, da gibt es Tennis in Blankenburg. Gespielt wird aber später, denn es wird erstmal gefeiert. Und zwar das 70-jährige Bestehen der Abteilung Tennis und die Neueröffnung des Platzes. Dieser ist gründlich umgestalten worden, sodass auch Volleyball, Basketball, Handball und Fußball gespielt werden können. Der SV Lok Blankenburg freut sich über viele Besucher am Sonntag ab 14 Uhr auf dem Tennisplatz in Blankenburg. Auch am Sonntag gibt es dann eine Stadtführung in Aschersleben. Erleben Sie die architektonische Vielfalt der ältesten Stadt Sachsen-Anhalts. Während dieser Stadtführung durch Aschersleben kann nicht nur moderne zeitgenössische Architektur betrachtet werden, sondern auch historische Bauwerke aus der Zeit der Renaissance, des Barock und der Gotik. Los geht es am Sonntag um 10.30 Uhr an der Touristinfo in Aschersleben. Ein Theaterstück für Klein und Groß gibt es dann in Staßfurt. Das neue Globe Theater bringt die Geschichte der beiden Spitzbuben in einer unterhaltsamen und zeitgemäßen Fassung auf die Bühne. Doch die lebendige Welt von Wilhelm Busch zeigt sich hier zunächst überraschend trist. Farben sind verschwunden, Humor scheint verboten. Witwe Bolte, Lehrer Lempel und andere Weggefährten erscheinen in ungewohnter Gestalt. Stattdessen gibt ein heiliges Huhn den Ton an. Diese Fassung von Max und Moritz ist eine kindgerechte, humorvolle Annäherung an den Klassiker und wird am Sonntag um 15 Uhr im Salzlandtheater Staßfurt aufgeführt. Und jetzt beenden wir schon die heutige Ausgabe unserer Freizeittipps mit Töpfern in Bernburg. Falls Ihnen mal was zu Bruch geht, hilft entweder Klebstoff oder ein Töpferkurs. Die Kreisvolkshochschule hat einen solchen Kurs. Darin wird gezeigt, wie das alles geht und wie Sie Ihren neuen Krug hübsch verzieren. Die Töpferscheibe rotiert am Montag um 17 Uhr in Bernburg. Das war es jetzt schon mit den heutigen Freizeittipps, aber noch ganz viel Spaß in der restlichen Woche und am Wochenende wünscht Karl Küsters.
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3: 11 Uhr.
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5: Es bleibt bewölkt. Der Regen wird uns auch noch begleiten. Die Temperaturen bleiben bei angenehmen 9 Grad. Die Wolken bleiben da bis zum Freitag, die Temperaturen steigen aber auf 13 Grad. Der weitere Trend: Zum Wochenende hin guckt die Sonne immer mal wieder raus und bleibt auch bis zur Woche. Einen schönen Tag noch wünscht Ihnen Feline Steibel.
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0: Das Harz-Bördewetter.
1: Der Regen hört nicht so schnell auf, da müssen wir bis zum Abend warten. Es ist trübe bei höchstens 10 Grad. Die kommende Nacht ist dann zwar bedeckt, aber trocken. Viel kälter wird es nicht mit Frühtemperaturen von 7 Grad. Morgen bleibt es bei vielen Wolken, ab und zu tröpfelt es mal. Größtenteils ist es aber niederschlagsfrei. Später reißt der Himmel etwas auf und das Quecksilber kommt auf 13 Grad. Der weitere Trend, am Sonnabend und Sonntag zeigen sich Sonne und Wolken. Es erwärmt sich auf 20 Grad am Sonntag, aber nur um am Montag wieder bei Regen und 12 Grad zu landen. Einen angenehmen Tag wünscht Ihnen Steffen Erfurt.
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3: Hallo aus Tauschers Plattenkiste, sagt der Alex. Es geht bei uns wissenschaftlich betrachtet um ein Schallereignis. Hier ist es mit Schall und Knall, mit Melodie und Nostalgie, der Klang und das Klingen. Das nämlich bestimmt die Auswahl der Musik. Und damit nun viel Spaß im vierten Teil der Klanglieder aus meinem Archiv.

Petersiden. Leise klingt das Lied der Balalaika, aufgenommen im Jahr 1969. 20 Jahre später, im Wendejahr 1989, produzierten Reinhard Lacomi und seine Frau Monika Erhardt ein gemeinsames Album unter dem Titel Der Wolkenstein. Es war ein Hörspiel mit Liedern und Geschichten für Kinder. Da ging es um einen kleinen Hasen, der einmal ein Held sein wollte. Thorsten Bernauer hatte diese Platte Anfang 2026 aus einem alten Schrank geholt und entstaubt, denn dieses Album war ja noch damals produziert worden vom VEB Deutsche Schallplatten Berlin. Da hat sich also einiges an Dreck auf der Platte angesammelt. Und eines der sauberen Lieder daraus ist ein Duett von Ines Paulke mit eben Reinhard Lacomi. Hörst du?

0: Töne. Hey, Töne, bleib doch noch hier.
1: Lass sie nur. Es gibt Kinder wie du und ich, die haben kein Lied. Dort, weit, weit hinter dem Horizont. Dahin fliegen sie jetzt.
2: Dahin fliegen sie jetzt. Geschichten von einem tapferen Angsthasen. Kinderlieder sind ja oft gar nicht so weit von den Operettenliedern entfernt, zumindest vom Klang her, auch von der Anmutung. Deswegen auch, ich weiß es, mögen oft kleine Kinder Operettenlieder. Und hier wäre eine Kostprobe aus dem Boccaccio, aus der Feder von Franz von Suppé.

0: Heinz Hoppe, begleitet vom Sinfonieorchester Graunke. Kling heute schöne. Sie klingt hier in Tauschers Plattenkiste, der Kultserie auf dieser Welle, in der ich, Verzeihung, mal kurz den Hörer abnehmen muss. Vielleicht ist ja ein Hörer dran.
1: Das ist für mich.
2: Nein, für mich.

Little Wolfie und die Paggies, Klingelingeling, ein Telefon. Ja, es war ein Hörer dran, der überrascht war ob der musikalischen Vielfalt. Wir sind ja eine Sendung mit musikalischen Überraschungen, um nicht Kontrasten zu sagen. Ein Dreiklang, jetzt aus den 80ern mit Rheingold.

Die Band Rheingold mit den Dreiklangdimensionen. Das war der erste NDW-Song, also der erste Song der Neuen Deutschen Welle, der es in die Top 20 der deutschen Charts damals gebracht hat. Also futuristische Dreiklänge, Rheingold. Ich habe jetzt noch einen Rheinklang, aber ganz anders, denn da klingt der Wein vom Rhein.

0: Thomas Kern-Niklas spielte die Melodie Kling Klang Goldener Wein, die Melodie vom Rhein der Wein. Lass sein, den Wein, wenn die Purinwerte zu hoch sind, aber wir lassen uns den musikalischen Genuss nicht entgehen. Auf dieser Klangwolke, da schweben wir weiter mit alten Platten aus Schellack und Vinyl im Gepäck, also fliegen Sie mit. Gleiche Stelle, gleiche Welle, auf alle Fälle denn. Ciao, sagt der Alex und wie immer, auf Weiterhören.
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5: Am heutigen Donnerstag beginnen wir mit Kochstedt. Wir wünschen Hermann Haider einen schönen 90. Geburtstag. Kommen wir nun nach Ermsleben und wünschen Gabriele Hauschke einen schönen 75. Geburtstag. Angekommen in Großbörnicke wünschen wir eine schöne Diamantenhochzeit für Hans-Joachim und Marion Konrad. Mehrere Jubiläare feiern auch ihr Ehrentag. Wir wünschen auch Maria Pavel einen schönen 90. Geburtstag. Wir feiern auch mit Hans-Jürgen Meckelburg 80 Jahre Leben. Natürlich wünschen wir auch Hannelore Jonak einen tollen 70. Geburtstag. Fahren wir weiter nach Nachterstedt und wünschen Ellen Balle einen schönen 70. Ehrentag. In Neuendorf haben wir einen persönlichen Gruß von Marita. Sie wünscht Egon Stops einen schönen 74. Geburtstag. Weiter in Pansfelde wünschen wir Egbert Thomas ein schönes 85. Wiegenfest. Wir wünschen auch Karl-Heinz Kaiser einen tollen 80. Geburtstag. In Sandersleben gratulieren wir außerdem Joachim und Beate Habicht eine schöne Diamantenhochzeit. Zum Schluss fahren wir nach Widerstedt und wünschen Hans-Jürgen Wohstall einen schönen 75. Ehrentag. Eine schöne Feier und alles Gute wünschen wir allen genannten und ungenannten Jubiläen. Das war Feline Steibel vom Radio HBW-Team.
4: 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Rufen Sie uns an 03473 840 3x die 2 oder mailen Sie an news@radiohbw.de.

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0: 12 Uhr.
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3: Heute bleibt es regnerisch. Wir werden die Sonne auch nicht mehr sehen, da die Wolken die Überhand haben. Die Temperaturen kommen auch nur heute auf 9 Grad. Die Nacht werden wir auch mit Regen verbringen. Zum Freitag hin bleiben die Wolken hier. Der Regen lässt uns zum Glück aber in Ruhe. Die Temperaturen steigen auf 13 Grad. Der weitere Trend. Die Sonne kommt am Wochenende immer wieder raus, aber der Regen wird uns in die neue Woche reinbringen. Einen schönen Tag noch wünscht Ihnen Feline Steibel.
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1: In der heutigen Sendung haben wir ein bunt gemischtes Angebot. Zu Gast bei uns ist wieder Herr Alexander Hartkopf von der Bildungsakademie. Hallo Herr Hartkopf.
2: Hallo Frau Heinel, ich grüße Sie.
1: Wir fangen heute mit Geschichte an, habe ich gesehen. Was haben Sie uns mitgebracht?
2: Ja, unsere inzwischen etablierte Reihe Geschichte unplugged, echt und lokal. Die findet an jedem dritten Mittwoch im Monat hier am Standort, am KVHS-Standort in Aschersleben statt. Und ja, da gibt es immer einen regionalgeschichtlichen Leckerbissen in Form eines Fachvortrags von Menschen aus der Region für die Region mit Inhalten, die man nicht so leicht bei Google nachschlagen kann. Inzwischen sind wir bei der fünften Veranstaltung angekommen. Am kommenden Mittwoch, dem 20.05., wird Frau Uta Tischer uns über verschiedene Kunstobjekte im Stadtbild von Aschersleben unterrichten, und zwar unter dem Thema Ungesehen, Unbeachtet, Unvergessen, Kunst im Stadtbild von Aschersleben. Das Ganze beginnt um 18 Uhr. Um Voranmeldung unter kvhs.salzlandkreis.de bitten wir ganz freundlich.
1: Für das zweite Angebot haben Sie heute mal etwas ganz anderes mitgebracht. Erzählen Sie uns bitte mehr davon.
2: Es wird tatsächlich bunt. Wir sprechen in einem Workshop über Make-up, Farb und Stil, ja, wie man attraktiv und selbstsicher durch die richtige Wahl von Farben auftritt. Ja, und dabei unterstützt uns eine berufserfahrene Diplom-Visagistin, das ist die Frau Christina van Drunig. Und ja, sie arbeitet als Farbstil- und Imageberaterin in der Schweiz und möchte hilfreich und beratend zur Seite stehen. Ja, eröffnen Sie sich mit diesem Kurs eine ganz neue Sicht auf Bekleidungsfarben und Ihren Bekleidungsstil. Vermeiden Sie zukünftig Fehlkäufe und kaufen Sie zielsicher Mode und Accessoires, die zu Ihnen auch wirklich passen. Sie erhalten in diesem Kurs eine typgerechte Beratung zum Thema Make-up, Farben und Accessoires, welche Ihre Persönlichkeit positiv unterstreichen. Unbedingt mitbringen zum Termin persönliches Make-up, ein Handtuch, ein Stirnband natürlich und ein Kosmetikspiegel. Das Ganze findet statt am 26.05. um 18 Uhr am Volkshochschulstandort in Aschersleben. Bitte melden Sie sich vorher an unter kvhs.salzlandkreis.de.
1: Ja, das war in der Tat eine bunte Mischung. Vielen Dank, Herr Hartkopf. Bis dann.
2: Ja, bis dahin. Tschüss.
1: Im Studio für Sie waren heute Herr Alexander Hartkopf und Vanessa Reinl.

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1: Der Regen hört nicht so schnell auf, da müssen wir bis zum Abend warten. Es ist trübe bei höchstens 10 Grad. Die kommende Nacht ist dann zwar bedeckt, aber trocken. Viel kälter wird es nicht mit Frühtemperaturen von 7 Grad. Morgen bleibt es bei vielen Wolken, ab und zu tröpfelt es mal. Größtenteils ist es aber niederschlagsfrei. Später reißt der Himmel etwas auf und das Quecksilber kommt auf 13 Grad. Der weitere Trend: am Sonnabend und Sonntag zeigen sich Sonne und Wolken. Es erwärmt sich auf 20 Grad am Sonntag, aber nur um am Montag wieder bei Regen und 12 Grad zu landen. Einen angenehmen Tag wünscht Ihnen Steffen Erfurt.

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1: Heute ist Donnerstag, da wirkt das Wochenende doch schon fast nahe. Gucken wir doch mal, was man bis dann und am Wochenende so alles in der Region unternehmen kann. Heute beginnen wir mit einer Kirchenführung in Aschersleben. Am dritten Sonntag nach Ostern im Jahre 1406 wurde der Grundstein für die Stephaniekirche gelegt. Der imposante Bau im Herzen der Stadt wird also 630 Jahre alt. Hierzu sind alle zu einer Kirchenführung eingeladen. Das Besondere? Es gibt eine Überraschung für alle, die Stefan, Steffen, Stefanie und ähnlich heißen. Man ist gespannt, wie viele denn kommen. Sie können auch Erinnerungen mitbringen, etwa eine Taufurkunde oder Fotos. Die Kirchenführung ist am Donnerstag um 18 Uhr in der Stephaniekirche in Aschersleben. Sie sollten sich aber zuvor angemeldet haben. Morgen gibt es dann in Schneidlingen ein Tomatenfest. Bei der Kluss-Stiftung dreht sich alles rund um die roten Früchtchen. Dort finden Sie Informationsstände über die verschiedenen Tomatenarten mit jeder Menge Tipps und Tricks für den eigenen Garten. Ob es auch Tomaten zum Verzehr gibt? Kaffee und Kuchen jedenfalls ganz sicher. Machen Sie sich einen schönen Tag beim Tomatenfest, morgen von 10 bis 16 Uhr in der Kluss-Stiftung in der Hauptstraße in Schneidlingen. Auch gibt es morgen noch einen musikalischen Spaziergang durch Aschersleben. Alle Freunde der Ascherslebener Stadtpfeifer und die, die es werden wollen, sollten sich den Freitag im Kalender ankreuzen. Warum? Das weiß Jasmina Lange von den Ascherslebener Stadtpfeifern.
2: Wir, der Spielmannszug Aschersleber Stadtpfeifer, laden Sie recht herzlich am 8. Mai zum musikalischen Spaziergang ab 17 Uhr in Aschersleben ein. Wir wollen durch Aschersleben gehen, werden ganz viel Marschtraining machen, viel musizieren und natürlich auch an den Wahrzeichen Aschers-Lebens ein paar Halte machen, um dort Erinnerungsfotos zu machen. Wir laden Sie ein, sprechen Sie uns an, gehen Sie mit uns ein Stück und genießen Sie unsere Musik. Das alles am 8. Mai ab 17 Uhr. Treff dafür ist am Stephaneum Haus 2.
1: Also Straßenmusik mal anders mit den Aschers-Lebener Stadtpfeifern. Morgen um 17 Uhr ab dem Stephaneum. Ein Konzert, wahrscheinlich aber mit etwas weniger Pfeifen, gibt es dann in der Kreismusikschule in Schönebeck. Das diesjährige Klangfarbenkonzert ist wieder ein vielfältiges Programm aus verschiedenen Musikrichtungen und auf unterschiedlichen Instrumenten. Die jungen musikalischen Talente freuen sich auf zahlreiche Konzertbesucher am Freitag um 17.30 Uhr in der Aula der Kreismusikschule in Schönebeck. Sie können auch online Plätze reservieren. Und als letzter Tipp am Freitag gibt es noch einen Kabarettabend in Stassfurt. Im Mittelpunkt steht die humorvolle Auseinandersetzung mit der eigenen Identität. Daniel Helfrich präsentiert ein bewusst angelegtes Verwechslungsspiel zwischen Original und Nachbildung, wodurch eine ungewöhnliche Perspektive auf das eigene Ich entsteht. Helfrich greift aktuelle Themen ebenso auf wie alltägliche Beobachtungen und verarbeitet sie in pointiert.

0: vierten Liedern und Texten. Ein unterhaltsamer Abend mit dem Titel Ich hab mir gerade noch gefehlt über die Absurditäten des Alltags morgen um 19.30 Uhr im Salzland Theater in Staßfurt. Schauen wir schon mal auf den Sonntag, da gibt es Tennis in Blankenburg. Gespielt wird aber später, denn es wird erstmal gefeiert. Und zwar das 70-jährige Bestehen der Abteilung Tennis und die Neueröffnung des Platzes. Dieser ist gründlich umgestalten worden, sodass auch Volleyball, Basketball, Handball und Fußball gespielt werden können. Der SV Lok Blankenburg freut sich über viele Besucher am Sonntag ab 14 Uhr auf dem Tennisplatz in Blankenburg. Auch am Sonntag gibt es dann eine Stadtführung in Aschersleben. Erleben Sie die architektonische Vielfalt der ältesten Stadt Sachsen-Anhalts. Während dieser Stadtführung durch Aschersleben kann nicht nur moderne zeitgenössische Architektur betrachtet werden, sondern auch historische Bauwerke aus der Zeit der Renaissance, des Barock und der Gotik. Los geht es am Sonntag um 10.30 Uhr an der Touristinfo in Aschersleben. Ein Theaterstück für Klein und Groß gibt es dann in Staßfurt. Das neue Globe Theater bringt die Geschichte der beiden Spitzbuben in einer unterhaltsamen und zeitgemäßen Fassung auf die Bühne. Doch die lebendige Welt von Wilhelm Busch zeigt sich hier zunächst überraschend trist. Farben sind verschwunden, Humor scheint verboten. Witwe Bolte, Lehrer Lempel und andere Weggefährten erscheinen in ungewohnter Gestalt. Stattdessen gibt ein heiliges Huhn den Ton an. Diese Fassung von Max und Moritz ist eine kindgerechte, humorvolle Annäherung an den Klassiker und wird am Sonntag um 15 Uhr im Salzland Theater Staßfurt aufgeführt. Und jetzt beenden wir schon die heutige Ausgabe unserer Freizeittipps mit Töpfern in Bernburg. Falls Ihnen mal was zu Bruch geht, hilft entweder Klebstoff oder ein Töpferkurs. Die Kreisvolkshochschule hat einen solchen Kurs. Darin wird gezeigt, wie das alles geht und wie sie ihren neuen Krug hübsch verzieren. Die Töpferscheibe rotiert am Montag um 17 Uhr in Bernburg. Das war es jetzt schon mit den heutigen Freizeittipps, aber noch ganz viel Spaß in der restlichen Woche und am Wochenende wünscht Karl Küsters.
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2: 13 Uhr.
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4: Heute bleibt es regnerisch. Wir werden die Sonne auch nicht mehr sehen, da die Wolken die Überhand haben. Die Temperaturen kommen auch nur heute auf 9 Grad. Die Nacht werden wir auch mit Regen verbringen. Zum Freitag hin bleiben die Wolken hier. Der Regen lässt uns zum Glück aber in Ruhe. Die Temperaturen steigen auf 13 Grad. Der weitere Trend. Die Sonne kommt am Wochenende immer wieder raus, aber der Regen wird uns in die neue Woche reinbringen. Einen schönen Tag noch wünscht Ihnen Feline Steibel.
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0: Das Harz-Bördewetter.
1: Der Regen hört nicht so schnell auf, da müssen wir bis zum Abend warten. Es ist trübe bei höchstens 10 Grad. Die kommende Nacht ist dann zwar bedeckt, aber trocken. Viel kälter wird's nicht mit Frühtemperaturen von 7 Grad. Morgen bleibt es bei vielen Wolken, ab und zu tröpfelt es mal. Größtenteils ist es aber niederschlagsfrei. Später reißt der Himmel etwas auf und das Quecksilber kommt auf 13 Grad. Der weitere Trend, am Sonnabend und Sonntag zeigen sich Sonne und Wolken. Es erwärmt sich auf 20 Grad am Sonntag, aber nur um am Montag wieder bei Regen und 12 Grad zu landen. Einen angenehmen Tag wünscht Ihnen Steffen Erfurt.

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2: 14 Uhr.
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4: Heute bleibt es regnerisch. Wir werden die Sonne auch nicht mehr sehen, da die Wolken die Überhand haben. Die Temperaturen kommen auch nur heute auf 9 Grad. Die Nacht werden wir auch mit Regen verbringen. Zum Freitag hin bleiben die Wolken hier. Der Regen lässt uns zum Glück aber in Ruhe. Die Temperaturen steigen auf 13 Grad. Der weitere Trend. Die Sonne kommt am Wochenende immer wieder raus, aber der Regen wird uns in die neue Woche reinbringen. Einen schönen Tag noch wünscht Ihnen Feline Steibel.
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1: Die Geschichte des Brockengartens. Der 1890 von Albert Peter gegründete und noch heute bestehende Brockengarten hatte zunächst zwei Vorläufer. Die erfüllten aber nicht unbedingt die Bedingungen eines Alpinums, also eines Steingartens in einem Hochgebirge. Das waren ab 1760 zum einen der Kräutergarten auf der Heinrichshöhe und ab 1761 zum anderen ein Garten mit Pflanzen vom Brocken in Schürke. Die Heinrichshöhe ist übrigens eine Nebenkuppe des Brockens und mit etwa 1045 Metern Höhe die zweithöchste Kuppe im Harz. Sie liegt nahe Schürke. Sie darf heute nur noch mit Genehmigung der Nationalparkverwaltung betreten werden. Das erklärt vielleicht auch den geringen allgemeinen Bekanntheitsgrad der Heinrichshöhe. Die erhielt ihren Namen nach dem Grafen Heinrich Ernst zu Stolberg-Wernigerode, der ab 1744 auf ihrer Kuppe ein Torfwerk anlegen ließ. Und da wir schon bei der Familie zu Stolberg-Wernigerode sind, machen wir doch mit dem Brockengarten gleich weiter. Der Brockengipfel befand sich ursprünglich im Grundbesitz des Hauses zu Stolberg-Wernigerode und so bedurfte die Anlegung des Brockengartens der Zustimmung des Fürsten Otto zu Stolberg-Wernigerode. Der Brockengarten sollte zunächst ein Versuchsgarten sein, um die Anpassungsfähigkeit von Alpenpflanzen an die Bedingungen seines neuen Standortes zu erforschen. Durch das ständig auf dem Brockengipfel herrschende Klima entspricht die Höhenlage klimatisch der Schweizer Alpen in Höhen zwischen 1700 bis 1900 Metern. Bis zum Jahr 1945 wurde die Forschungsarbeit im Brockengarten von Wissenschaftlern der Universität Göttingen übernommen. Von 1950 an hat sich nach der deutschen Teilung die Universität Halle der Pflege des Gartens angenommen. Die Kontinuität wurde allerdings durch die Ereignisse der beiden Weltkriege für längere Zeit unterbrochen. Ab 1961 wurde es dann auch für den Botanischen Garten haarig. Als nämlich damals der Brocken zum Sperrgebiet wurde, schloss auch der Botanische Garten seine Pforten und verlor nach und nach an Bedeutung. 1971 wurde die wissenschaftliche und gärtnerische Betreuung dann vollständig eingestellt. In der Folgezeit blieb von dem einstigen Vorzeigegarten fast nichts mehr übrig. Nicht mehr gepflegt, machten sich die einheimischen Pflanzen im Garten wieder breit. Nur etwa 90 der ehemals 1400 kultivierten Arten waren im Jahr 1989 noch da. Nach der deutschen Wiedervereinigung wurde der Brockengarten vom Nationalpark Hochharz sowie den Botanischen Gärten der Universitäten Halle und Göttingen gemeinschaftlich wieder aufgebaut. Der Brockengarten dient jetzt der akademischen Lehre, der Forschung, dem Artenschutz, dem Schulunterricht und der öffentlichen Information. Heute besteht der Garten zudem aus einem öffentlichen Schauteil und einem geschlossenen Versuchsbereich, in dem Untersuchungen zum Biotop und Artenschutz vorgenommen werden. Darüber hinaus widmet sich der Garten der Renaturierung des Brockengipfels. Der Brockengarten ist zwischen Mai und Mitte Oktober für Besucher zugänglich. Schauen Sie doch bei einem Besuch auf dem Brocken mal mit vorbei. Sie hörten einen Beitrag über die Geschichte des Brockengartens, gesprochen von Gerda Karl für Radio HBW.

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0: Das Harz-Bördewetter.
1: Der Regen hört nicht so schnell auf, da müssen wir bis zum Abend warten. Es ist trübe bei höchstens 10 Grad. Die kommende Nacht ist dann zwar bedeckt, aber trocken. Viel kälter wird's nicht mit Frühtemperaturen von 7 Grad. Morgen bleibt es bei vielen Wolken, ab und zu tröpfelt es mal. Größtenteils ist es aber niederschlagsfrei. Später reißt der Himmel etwas auf und das Quecksilber kommt auf 13 Grad. Der weitere Trend, am Sonnabend und Sonntag zeigen sich Sonne und Wolken. Es erwärmt sich auf 20 Grad am Sonntag, aber nur um am Montag wieder bei Regen und 12 Grad zu landen. Einen angenehmen Tag wünscht Ihnen Steffen Erfurt.

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1: Der Halberstädter See. Im östlich gelegenen Halberstädter Stadtteil Werstadt wird seit langer Zeit Kies abgebaut. Nachdem ein Baggersee erschöpft war, wurde er zum Badesee und Naherholungszentrum umgewandelt. Heute handelt es sich eigentlich um drei, nur durch Dämme getrennte Gewässer, von denen der westlichste der drei als Halberstädter See bezeichnet wird. Die beiden anderen Gewässer werden noch zum Kiesabbau genutzt. Der See liegt unweit der Bundesstraße B81. Er ist umgeben von einem schmalen Gürtel aus Bäumen und Sträuchern, der als Wind- und Sichtschutz dient. Das Wasser ist von sehr guter Qualität und der Badestrand ist mit reichlich Kies und Sand aufgeschüttet. Der südliche Bereich des Gewässers ist über jede Sommersaison offizielles Badegewässer und somit überwacht. Der gesamte Badebereich, zu dem auch ein großer Parkplatz gehört, ist eingezäunt und es ist eine Eintrittsgebühr zu entrichten. Der vordere Teil des Bades ist als Strandbad mit Nichtschwimmerbereich, der hintere als FKK-Bad angelegt. Die Liegewiesen sind gepflegt, können aber nur wenige schattige Plätze bieten. Für Kinder sind ein Spielplatz sowie zahlreiche Kletterspielgeräte vorhanden. Für sportlich Aktive gibt es Tischtennis, Kleinfeldfußball und Beachvolleyball. Wer den See vom Wasser aus erkunden möchte, kann Kanu, Wassertreter oder Ruderboot ausleihen. Auch ist es interessant, den immer anwesenden Anglern bei ihrem Sport zuzuschauen. Auch ist der bis zu 6 Meter tiefe und recht klare See ein ideales Revier für Taucher. Interessant ist auch, dass im Halberstädter See über Jahre hinweg ein Vorkommen an den für unsere Breiten recht seltenen Süßwasserquellen nachgewiesen ist, was allerdings für Badegäste keinerlei Gefährdung darstellt. Wissenswertes über den Halberstädter See erfuhren Sie von Julia Blisse von Radio HBW.

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1: 15 Uhr.
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3: Heute bleibt es regnerisch. Wir werden die Sonne auch nicht mehr sehen, da die Wolken die Überhand haben. Die Temperaturen kommen auch nur heute auf 9 Grad. Die Nacht werden wir auch mit Regen verbringen. Zum Freitag hin bleiben die Wolken hier. Der Regen lässt uns zum Glück aber in Ruhe. Die Temperaturen steigen auf 13 Grad. Der weitere Trend. Die Sonne kommt am Wochenende immer wieder raus, aber der Regen wird uns in die neue Woche reinbringen. Einen schönen Tag noch wünscht Ihnen Feline Steibel.
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1: Der erste Kalischacht in Aschersleben. Der Schacht 1 entstand 1878 im Bereich der Schmidtmannstraße bzw. des Fallerslebener Wegs. Reichlich Zeit kostete es, bis der Schacht niedergebracht und mit der Förderung begonnen werden konnte. Immerhin 4,5 Jahre. Ab Januar 1883 wurde dann Kaliseitz gefördert. Aber das in Aschersleben geförderte Kaliseitz war nicht irgendein Salz. Das geförderte Salz bestand hauptsächlich aus Kanalit und Kainit. Kanalit ist im frischen, trockenen Zustand glasglänzend, wird aber durch Feuchtigkeit matt. Besonders hervorzuheben sind seine starke Fluoreszenz und seine leichte Löslichkeit in Wasser und sein stechender Geschmack. Es wurde früher zur Herstellung von Brom verwendet. Dies ist aber heute zu unwirtschaftlich. Mittlerweile wird es als Düngemittel und als Rohstoff zur Gewinnung von Magnesium eingesetzt. In den ersten 3 Jahren lief die Förderung sehr gut. Mehr als 500.000 Tonnen wurden in diesem Zeitraum erreicht. Kanalit ist ein Doppelsalz, das 27% Chlorkalium, 34,5% Chlormagnesium und 38,5% Wasser enthält. Kainit sind nachträglich aus dem Kanalit entstandene Salze bzw. Salzgemische, die durch mehr oder weniger kräftige Einwirkungen des Wassers aus Kanalit hervorgingen. Die gute Wasserlöslichkeit der im ersten Kalischacht geförderten Salze waren aber auch zugleich ihr großes Problem. Im Bergbau werden dadurch Probleme mit der Standfestigkeit hervorgerufen. Große Schwierigkeiten mit eindringendem Wasser gab es dann auch bei dem Betrieb des Schachtes 1. Die Folge davon war, dass dem Schacht 1 nur eine kurze Lebensdauer beschieden war. Nach nur 3-jähriger Förderung wurde dieser Schacht wegen Wassereinbrüchen im Jahre 1886 geschlossen. Das war Wissenswertes aus der Harzbörde-Region. Heute der erste Kalischacht in Aschersleben, gesprochen von Beate Rust für Radio HBW.

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1: Der Regen hört nicht so schnell auf, da müssen wir bis zum Abend warten. Es ist trübe bei höchstens 10 Grad. Die kommende Nacht ist dann zwar bedeckt, aber trocken. Viel kälter wird's nicht mit Frühtemperaturen von 7 Grad. Morgen bleibt es bei vielen Wolken, ab und zu tröpfelt es mal. Größtenteils ist es aber niederschlagsfrei. Später reißt der Himmel etwas auf und das Quecksilber kommt auf 13 Grad. Der weitere Trend, am Sonnabend und Sonntag zeigen sich Sonne und Wolken. Es erwärmt sich auf 20 Grad am Sonntag, aber nur um am Montag wieder bei Regen und 12 Grad zu landen. Einen angenehmen Tag wünscht Ihnen Steffen Erfurt.

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1: Am heutigen Donnerstag beginnen wir mit Kochstedt. Wir wünschen Hermann Haider einen schönen 90. Geburtstag. Kommen wir nun nach Ermsleben und wünschen Gabriele Hauschke einen schönen 75. Geburtstag. Angekommen in Großbörnicke wünschen wir eine schöne Diamantenhochzeit für Hans-Joachim und Marion Konrad. Mehrere Jubilare feiern auch ihr Ehrentag. Wir wünschen auch Maria Pavel einen schönen 90. Geburtstag. Wir feiern auch mit Hans-Jürgen Meckelburg 80 Jahre Leben. Natürlich wünschen wir auch Hannelore Jonak einen tollen 70. Geburtstag. Fahren wir weiter nach Nachterstedt und wünschen Ellen Balle einen schönen 70. Ehrentag. In Neundorf haben wir einen persönlichen Gruß von Marita. Sie wünscht Egon Stops einen schönen 74. Geburtstag. Weiter in Pansfelde wünschen wir Egbert Thomas ein schönes 85. Wiegenfest. Wir wünschen auch Karl-Heinz Kaiser einen tollen 80. Geburtstag. In Sandersleben gratulieren wir außerdem Joachim und Beate Habicht eine schöne Diamantenhochzeit. Zum Schluss fahren wir nach Widerstedt und wünschen Hans-Jürgen Wohstall einen schönen 75. Ehrentag. Eine schöne Feier und alles Gute wünschen wir allen genannten und ungenannten Jubilaren. Das war Feline Steibel vom Radio HBW Team.
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4: Heute bleibt es regnerisch. Wir werden die Sonne auch nicht mehr sehen, da die Wolken die Überhand haben. Die Temperaturen kommen auch nur heute auf 9 Grad. Die Nacht werden wir auch mit Regen verbringen. Zum Freitag hin bleiben die Wolken hier. Der Regen lässt uns zum Glück aber in Ruhe. Die Temperaturen steigen auf 13 Grad. Der weitere Trend. Die Sonne kommt am Wochenende immer wieder raus, aber der Regen wird uns in die neue Woche reinbringen. Einen schönen Tag noch wünscht Ihnen Feline Steibel.
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1: Die Pestalozzi-Straße in Quedlinburg. Manchmal ist es recht einfach bei der Antwort auf die Frage, woher der Name einer Straße stammt. Namensgeber dieser Straße in Quedlinburg ist der humanistische Pädagoge Johann Heinrich Pestalozzi aus der Schweiz. Johann Heinrich Pestalozzi wurde am 12. Januar 1746 in Zürich geboren. Pestalozzi gilt als Vorläufer der Anschauungspädagogik und der daraus Ende des 19. Jahrhunderts entstandenen Reformpädagogik. Sein pädagogisches Ziel bestand in einer ganzheitlichen Volksbildung zur Stärkung der Menschen für das selbstständige und kooperative Wirken in einem demokratischen Gemeinwesen. Pestalozzi wollte die harmonische Ausbildung aller Anlagen der Kinder. Dazu versuchte er mittels der Erziehung eine Gesellschaft zu schaffen, die auch den Armen die Entfaltung ihrer Kräfte, ihrer beruflichen und damit auch wirtschaftlichen Sicherstellung und ihre sittliche Vervollkommnung ermöglicht. Die Pestalozzi-Straße liegt in der Süderstadt Quedlinburgs und entstand um die Wende zum 20. Jahrhundert herum, im Zuge der Erbauung der heutigen Ganztagsschule Ernst Bansi. Die hieß bis kurz nach der Wende noch Martin-Schwantes-Oberschule. Sie hörten einen Beitrag über Straßen in Quedlinburg und heute über die Pestalozzi-Straße in Quedlinburg sprach Gerda Karl für Radio HBW.

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1: Der Regen hört nicht so schnell auf, da müssen wir bis zum Abend warten. Es ist trübe bei höchstens 10 Grad. Die kommende Nacht ist dann zwar bedeckt, aber trocken. Viel kälter wird's nicht mit Frühtemperaturen von 7 Grad. Morgen bleibt es bei vielen Wolken, ab und zu tröpfelt es mal. Größtenteils ist es aber niederschlagsfrei. Später reißt der Himmel etwas auf und das Quecksilber kommt auf 13 Grad. Der weitere Trend, am Sonnabend und Sonntag zeigen sich Sonne und Wolken. Es erwärmt sich auf 20 Grad am Sonntag, aber nur um am Montag wieder bei Regen und 12 Grad zu landen. Einen angenehmen Tag wünscht Ihnen Steffen Erfurt.

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1: Irgendwann im Jahr 1999 lungern zwei junge Männer in ihrer Londoner WG herum und sind so ziemlich mit allem unzufrieden, was sich in der Musik- und Comic-Szene tut. Der eine junge Mann heißt Damon Albarn und ist Sänger von Blur. Der andere heißt Jamie Hewlett und ist Zeichner der Tank Girl Comics. Unzufriedenheit ist ein nicht zu unterschätzender künstlerischer Inspirationsquell. Es dauert deshalb nicht lange, bis den beiden WG-Kumpels die zündende Idee kommt. Ein gemeinsames Projekt. Eine Zeichentrick-Musikgruppe, die nur auf dem Papier existiert. Damon gibt der virtuellen Band Gorillaz seine Stimme und die Musik. Jamie verleiht ihr mit seinem Zeichenstift unverwechselbare Gesichter. Bei der Aufnahme der ersten Single im fernen Jamaika gibt es nur ein Problem. Der Song ist bereits abgemischt, doch Damon will kein geeigneter Titel einfallen. Ein paar Stellen des Liedes klingen cool und schleppend, wie der Gang eines Westernhelden, findet Damon. Er sieht aus dem Studiofenster und stellt sich vor, wie ein Westernheld zu seiner Musik durch den jamaikanischen Sand stiefelt, ganz so wie

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2: Heute bleibt es regnerisch. Wir werden die Sonne auch nicht mehr sehen, da die Wolken die Überhand haben. Die Temperaturen kommen auch nur heute auf 9 Grad. Die Nacht werden wir auch mit Regen verbringen. Zum Freitag hin bleiben die Wolken hier. Der Regen lässt uns zum Glück aber in Ruhe. Die Temperaturen steigen auf 13 Grad. Der weitere Trend. Die Sonne kommt am Wochenende immer wieder raus, aber der Regen wird uns in die neue Woche reinbringen. Einen schönen Tag noch, wünscht Ihnen Feline Steibel.
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1: In der heutigen Sendung haben wir ein bunt gemischtes Angebot. Zu Gast bei uns ist wieder Herr Alexander Hartkopf von der Bildungsakademie. Hallo Herr Hartkopf.
2: Hallo Frau Heinel, ich grüße Sie.
1: Wir fangen heute mit Geschichte an, habe ich gesehen. Was haben Sie uns mitgebracht?
2: Ja, unsere inzwischen etablierte Reihe Geschichte Unplugged, echt und lokal. Die findet an jedem dritten Mittwoch im Monat hier am Standort, am KVHS-Standort in Aschersleben statt. Und ja, da gibt es immer einen regionalgeschichtlichen Leckerbissen in Form eines Fachvortrags von Menschen aus der Region für die Region mit Inhalten, die man nicht so leicht bei Google nachschlagen kann. Inzwischen sind wir bei der 5. Veranstaltung angekommen. Am kommenden Mittwoch, dem 20.05., wird Frau Uta Tischer uns über verschiedene Kunstobjekte im Stadtbild von Aschersleben unterrichten. Und zwar unter dem Thema Ungesehen, Unbeachtet, Unvergessen, Kunst im Stadtbild von Aschersleben. Das Ganze beginnt um 18 Uhr. Um Voranmeldung unter kvhs.salzlandkreis.de bitten wir ganz freundlich.
1: Für das zweite Angebot haben Sie heute mal etwas ganz anderes mitgebracht. Erzählen Sie uns bitte mehr davon.
2: Es wird tatsächlich bunt. Wir sprechen in einem Workshop über Make-up, Farb und Stil, ja, wie man attraktiv und selbstsicher durch die richtige Wahl von Farben auftritt. Ja, und dabei unterstützt uns eine berufserfahrene Diplom-Visagistin, das ist die Frau Christina van Drunig. Und ja, sie arbeitet als Farbstil- und Imageberaterin in der Schweiz und möchte hilfreich und beratend zur Seite stehen. Ja, eröffnen Sie sich mit diesem Kurs eine ganz neue Sicht auf Bekleidungsfarben und Ihren Bekleidungsstil. Vermeiden Sie zukünftig Fehlkäufe und kaufen Sie zielsicher Mode und Accessoires, die zu Ihnen auch wirklich passen. Sie erhalten in diesem Kurs eine typgerechte Beratung zum Thema Make-up, Farben und Accessoires, welche Ihre Persönlichkeit positiv unterstreichen. Unbedingt mitbringen zum Termin persönliches Make-up, ein Handtuch, ein Stirnband natürlich und ein Kosmetikspiegel. Das Ganze findet statt am 26.05. um 18 Uhr am Volkshochschulstandort in Aschersleben. Bitte melden Sie sich vorher an unter kvhs.salzlandkreis.de.
1: Ja, das war in der Tat eine bunte Mischung. Vielen Dank, Herr Hartkopf. Bis dann.
2: Ja, bis dahin. Tschüss.
1: Im Studio für Sie waren heute Herr Alexander Hartkopf und Vanessa Reinl.

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1: Der Regen hört nicht so schnell auf, da müssen wir bis zum Abend warten. Es ist trübe bei höchstens 10 Grad. Die kommende Nacht ist dann zwar bedeckt, aber trocken. Viel kälter wird es nicht mit Frühtemperaturen von 7 Grad. Morgen bleibt es bei vielen Wolken, ab und zu tröpfelt es mal. Größtenteils ist es aber niederschlagsfrei. Später reißt der Himmel etwas auf und das Quecksilber kommt auf 13 Grad. Der weitere Trend: am Sonnabend und Sonntag zeigen sich Sonne und Wolken. Es erwärmt sich auf 20 Grad am Sonntag, aber nur um am Montag wieder bei Regen und 12 Grad zu landen. Einen angenehmen Tag wünscht Ihnen Steffen Erfurt.

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1: Heute ist Donnerstag, da wirkt das Wochenende doch schon fast nahe. Gucken wir doch mal, was man bis dann und am Wochenende so alles in der Region unternehmen kann. Heute beginnen wir mit einer Kirchenführung in Aschersleben. Am dritten Sonntag nach Ostern im Jahre 1406 wurde der Grundstein für die Stephaniekirche gelegt. Der imposante Bau im Herzen der Stadt wird also 630 Jahre alt. Hierzu sind alle zu einer Kirchenführung eingeladen. Das Besondere? Es gibt eine Überraschung für alle, die Stefan, Steffen,

0: Tricks für den eigenen Garten. Ob es auch Tomaten zum Verzehr gibt, Kaffee und Kuchen jedenfalls ganz sicher. Machen Sie sich einen schönen Tag beim Tomatenfest, morgen von 10 bis 16 Uhr in der Kluss-Stiftung in der Hauptstraße in Schneidlingen. Auch gibt es morgen noch einen musikalischen Spaziergang durch Aschersleben. Alle Freunde der Ascherslebener Stadtpfeifer und die, die es werden wollen, sollten sich den Freitag im Kalender ankreuzen. Warum? Das weiß Jasmina Lange von den Ascherslebener Stadtpfeifern.
1: Wir, der Spielmannszug Aschersleber Stadtpfeifer, laden Sie recht herzlich am 8. Mai zum musikalischen Spaziergang ab 17 Uhr in Aschersleben ein. Wir wollen durch Aschersleben gehen, werden ganz viel Marschtraining machen, viel musizieren und natürlich auch an den Wahrzeichen Aschers-Lebens ein paar Halte machen, um dort Erinnerungsfotos zu machen. Wir laden Sie ein, sprechen Sie uns an, gehen Sie mit uns ein Stück und genießen Sie unsere Musik. Das alles am 8. Mai ab 17 Uhr. Treff dafür ist am Stephanium Haus 2.
0: Also Straßenmusik mal anders mit den Aschers-Lebener Stadtpfeifern. Morgen um 17 Uhr ab dem Stephanium. Ein Konzert, wahrscheinlich aber mit etwas weniger Pfeifen, gibt es dann in der Kreismusikschule in Schönebeck. Das diesjährige Klangfarbenkonzert ist wieder ein vielfältiges Programm aus verschiedenen Musikrichtungen und auf unterschiedlichen Instrumenten. Die jungen musikalischen Talente freuen sich auf zahlreiche Konzertbesucher am Freitag um 17.30 Uhr in der Aula der Kreismusikschule in Schönebeck. Sie können auch online Plätze reservieren. Und als letzter Tipp am Freitag gibt es noch einen Kabarettabend in Stassfurt. Im Mittelpunkt steht die humorvolle Auseinandersetzung mit der eigenen Identität. Daniel Helfrich präsentiert ein bewusst angelegtes Verwechslungsspiel zwischen Original und Nachbildung, wodurch eine ungewöhnliche Perspektive auf das eigene Ich entsteht. Helfrich greift aktuelle Themen ebenso auf wie alltägliche Beobachtungen und verarbeitet sie in pointierten Liedern und Texten. Ein unterhaltsamer Abend mit dem Titel »Ich hab mir gerade noch gefehlt« über die Absurditäten des Alltags morgen um 19.30 Uhr im Salzland Theater in Stassfurt. Schauen wir schon mal auf den Sonntag, da gibt es Tennis in Blankenburg. Gespielt wird aber später, denn es wird erstmal gefeiert. Und zwar das 70-jährige Bestehen der Abteilung Tennis und die Neueröffnung des Platzes. Dieser ist gründlich umgestaltet worden, sodass auch Volleyball, Basketball, Handball und Fußball gespielt werden können. Der SV Lok Blankenburg freut sich über viele Besucher am Sonntag ab 14 Uhr auf dem Tennisplatz in Blankenburg. Auch am Sonntag gibt es dann eine Stadtführung in Aschersleben. Erleben Sie die architektonische Vielfalt der ältesten Stadt Sachsen-Anhalts. Während dieser Stadtführung durch Aschersleben kann nicht nur moderne zeitgenössische Architektur betrachtet werden, sondern auch historische Bauwerke aus der Zeit der Renaissance, des Barock und der Gotik. Los geht es am Sonntag um 10.30 Uhr an der Touristinfo in Aschersleben. Ein Theaterstück für klein und groß gibt es dann in Stassfurt. Das neue Globe Theater bringt die Geschichte der beiden Spitzbuben in einer unterhaltsamen und zeitgemäßen Fassung auf die Bühne. Doch die lebendige Welt von Wilhelm Busch zeigt sich hier zunächst überraschend trist. Farben sind verschwunden, Humor scheint verboten. Witwe Bolte, Lehrer Lempel und andere Weggefährten erscheinen in ungewohnter Gestalt. Stattdessen gibt ein heiliges Huhn den Ton an. Diese Fassung von Max und Moritz ist eine kindgerechte, humorvolle Annäherung an den Klassiker und wird am Sonntag um 15 Uhr im Salzland Theater Stassfurt aufgeführt. Und jetzt beenden wir schon die heutige Ausgabe unserer Freizeittipps mit Töpfern in Bernburg. Falls Ihnen mal was zu Bruch geht, hilft entweder Klebstoff oder ein Töpferkurs. Die Kreisvolkshochschule hat einen solchen Kurs. Darin wird gezeigt, wie das alles geht und wie Sie Ihren neuen

0: hübsch verzieren. Die Töpferscheibe rotiert am Montag um 17 Uhr in Bernburg. Das war es jetzt schon mit den heutigen Freizeittipps, aber noch ganz viel Spaß in der restlichen Woche und am Wochenende wünscht Karl Küsters.
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0: 18 Uhr.
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3: Der Regen lässt nach, es ist dann trocken bei 8 Grad und so geht's dann auch durch die Nacht. Der Himmel bleibt bedeckt, die Temperaturen bewegen sich um die 7 Grad. Morgen ist es den ganzen Tag zugezogen, aber meist niederschlagsfrei. Am Abend verziehen sich die Wolken allmählich und es klart sogar auf. Dazu gibt's Temperaturen morgen von 14 Grad. Der weitere Trend, das Wochenende ist zwar zeitweise sonnig, aber einige Wolken haben was dagegen. Regen ist nicht zu erwarten bei bis zu 20 Grad am Sonntag. Ab Montag machen sich wohl langsam die Eisheiligen bemerkbar. Es wird unbeständig und wieder deutlich kühler. Einen schönen Abend wünscht Ihnen Steffen Erfurt.
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1: 19 Uhr.
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2: Der Regen lässt nach, es ist dann trocken bei 8 Grad und so geht's dann auch durch die Nacht. Der Himmel bleibt bedeckt, die Temperaturen bewegen sich um die 7 Grad. Morgen ist es den ganzen Tag zugezogen, aber meist niederschlagsfrei. Am Abend verziehen sich die Wolken allmählich und es klart sogar auf. Dazu gibt's Temperaturen morgen von 14 Grad. Der weitere Trend, das Wochenende ist zwar zeitweise sonnig, aber einige Wolken haben was dagegen. Regen ist nicht zu erwarten bei bis zu 20 Grad am Sonntag. Ab Montag machen sich wohl langsam die Eisheiligen bemerkbar. Es wird unbeständig und wieder deutlich kühler. Einen schönen Abend wünscht Ihnen Steffen Erfurt.
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1: 0 Uhr.
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3: Der Start des Wochenendes wird mit vielen Wolken verbracht. Die Temperaturen kommen auch auf 13 Grad. Der weitere Trend. Die Sonne guckt immer mal wieder raus. Zum Anfang der neuen Woche starten wir aber mit Regen. Einen schönen Tag noch wünscht Ihnen Feline Steibel.
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1: Die Geschichte des Salzbergbaus in Staßfurt und Umgebung. Nach der Entdeckung der wachstumsfördernden Bedeutung der Elemente Stickstoff, Phosphor und Kalium durch den berühmten Chemiker Justus von Liebig, ließ sich der Chemiker Dr. Adolf Frank 1861 das Verfahren zur Trennung des Kaliums vom für Pflanzen schädlichen Chlor und Magnesium patentieren. Mit der Eröffnung einer kleinen Fabrik im gleichen Jahr in der Atzendorfer Straße, dem heutigen Gelände von CAS Chemieanlagen Staßfurt, schlug die Geburtsstunde der kaliverarbeitenden Industrie in Staßfurt. In der Folgezeit entstanden im Stadtgebiet zahlreiche chemische Fabriken. In den Fabriken wurde auf der Grundlage von den geförderten Salzen, zum Beispiel Soda, Schwefelsäure, Brom und andere Grundstoffe der chemischen Industrie hergestellt. In der Blütezeit existierten in Staßfurt 33 chemische Fabriken. Sie alle produzierten ohne Rücksicht auf die Umwelt verschiedene Abfälle und Luftschadstoffe. Umweltschutz war zu jener Zeit ein Fremdwort. Die zweite Hälfte des 19. Jahrhunderts war die Zeit großer Erfindungen und technischer Entwicklungen. Es war aber auch eine Zeit großer Technologiegläubigkeit. Alles erschien damals machbar. Die Nachfrage nach Kalisalzen aus dem Staßfurter Raum war groß. Der Konkurrenzdruck zu den neu entstandenen Abbaugebieten Aschersleben und Westeregeln enorm. Das verführte die Staßfurter zu einem risikoreichen Abbau der Salze. Aus Unkenntnis über die Eigenschaften des Bodens und der Wassersituation wurden große Fehler gemacht. Die Folge waren Bergschäden in Form von erdbebenähnlichen Erschütterungen oder Grubeneinbrüchen. Ausgangspunkt war die Grube Leopoldshall auf der anhaltischen Seite Staßfurts. Hier begannen die Brucherscheinungen und Zerstörungen unter Tage. Erste Erdbewegungen erfolgten 1883. Das Wasser strömte immer mehr in die Grube, selbst die stärksten Pumpen versagten. Im Jahr 1900 mussten die Schachtanlagen Leopoldshall 1 und Leopoldshall 2 aufgegeben werden. Innerhalb weniger Wochen füllten sich die Gruben mit salzigem Wasser. Der Salzlauge stand nun kein natürliches Hindernis mehr im Weg und so griff das Wasser auch auf die anderen Staßfurter Gruben über. Deren Schicksal

der Bernburger Straße. Der letzte große Bruch ereignete sich 1975 zwischen den Neustadtfurter Schächten. Der Bruch hatte die Größe einer Fläche von 1,4 Hektar. Weniger spektakulär, aber dafür für die Einwohner von großer Bedeutung, sind die Oberflächensenkungen. Vom Strandsolbad erstreckt sich über das Stadtzentrum bis zum Stadtteil nördlich der Bode ein Senkungsgebiet mit verschiedenen Senkungszentren. Mit den Senkungsmessungen wurde 1883 begonnen. Ein Senkungszentrum ist der große Markt in Staßfurt. Dieser senkte sich seit 1883 um etwa 6,30 Meter. Als die Gruben 1920 alle vollgelaufen waren, sank auch die Oberfläche nicht mehr so stark ab. Im überwiegenden Teil des Senkungsgebietes werden heutzutage Senkungen von 10 mm pro Jahr gemessen. Das Senkungsgebiet ist ein Werkschadengebiet von etwa 200 Hektar Größe, mitten in der Stadt Staßfurt. In ihm sind Schäden an Wohngebäuden, an Industrie- und Verkehrsbauten und sonstigen Einrichtungen zu verzeichnen, die in der Vergangenheit zu flächenhaftem Abriss führten. Der Turm der Johanneskirche stand lange Zeit als Schieferturm von Staßfurt, symbolisch für die Bergbauschäden, bis er nach einem Brand in den 60er Jahren abgerissen wurde. Seit vielen Jahrzehnten werden die am tiefsten abgesenkten Teile des Stadtzentrums durch ständiges Abpumpen trocken gehalten. Das abgepumpte Wasser ist stark salzhaltig. Durch das Abpumpen ist zwar die Innenstadt trocken, aber die Gefahr der Oberflächensenkung noch nicht gebannt. Die Problematik wurde bereits mehrmals von Experten untersucht. Dies war ein Beitrag über die Geschichte des Salzbergbaus in Staßfurt und seiner Umgebung, gesprochen für Radio HBB von Jörg Buschmann.

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1: Juliana, Gräfin von Nassau-Dillenburg, geborene Gräfin zu Stolberg und Wernigerode. Juliana von Stolberg wurde am 15. Februar 1506 in Stolberg geboren. Sie war eines von mindestens 4 Kindern des wohlbekanntesten Stolberger Grafen Botho dem I. und dessen Ehefrau Anna von Eppstein-Königstein. Juliana wuchs in Stolberg und Wernigerode auf. Im Alter von 13 Jahren wurde sie in den Taunus an den Hof ihres kinderlosen Onkels Graf Eberhard von Königstein gesandt. Von dort aus bahnte man ihre Ehe mit dem Graf Philipp II. Von Hanau-Münzenberg an, die dann auch im Jahr 1523 geschlossen wurde. Diese Ehe endete aber bereits nach 6 Jahren durch den Tod von Graf Philipp, der nur 27 Jahre alt wurde. Das Ehepaar hatte bis dahin bereits 5 gemeinsame Kinder. Für den noch minderjährigen Sohn und Erben Philipp III. Wurden die Mutter Juliane sowie Graf Wilhelm von Nassau-Dillenburg als Vormund eingesetzt. Im Jahr 1531 heiratete Juliana erneut. Ihr zweiter Ehemann wurde der Mitvormund ihres Sohnes Philipp, Graf Wilhelm von Nassau-Dillenburg. Dieser zweiten Ehe entstammten 12 weitere Kinder, darunter Wilhelm I. und Johann VI. Wilhelms Vetter René von Nassau, Fürst von Oranien, starb 1544 während eines Feldzuges in der Champagne. Da er ohne männlichen Nachkommen war, hatte er seinen Vetter Wilhelm I. von Nassau-Dillenburg zu seinem Erben eingesetzt. Mit dem Erbe des Fürstentums von Oranien wurde Wilhelm nun zu einem der begüterten niederländischen Hochadeligen. Doch die Niederlande war bis dahin noch Bestandteil des Spanischen Königreiches. Wilhelm I. von Oranien wurde zum Führer des niederländischen Unabhängigkeitskrieges gegen Spanien. Im Jahr 1581 erklärten die nördlichen 7 niederländischen Provinzen ihre formelle Unabhängigkeit von Spanien und wurden zur Republik. Der Posten des Statthalters wurde Wilhelm I. angetragen. Daher gilt Wilhelm I. als der Begründer des Vaterlandes und seine Mutter Juliana zu Stolberg als Stammmutter der älteren und jüngeren Linie des Hauses Oranien. Gräfin Juliana zu Stolberg starb am 18. Juni 1580 auf Schloss Dillenburg. Durch ihre zahlreichen Kinder erwarb sich Juliana bleibende historische Bedeutung, denn ihre Nachkommenschaft ließ sie zur Stammmutter zahlreicher regierender europäischer Fürstenhäuser werden. So erklärt sich dann auch ein weiterer Berührungspunkt unserer Region zu den Niederlanden. Zu ihrem 500. Geburtstag im Jahr 2006 wurde Juliana in ihrer Geburtsstadt Stolberg daher ein Denkmal errichtet. Ein Denkmal in Den Haag erinnert schon seit langer Zeit an ihren Anteil am Befreiungskampf der Niederlande, daran, dass sie in diesem Freiheitskampf 3 Söhne verlor. Sie hörten einen Bericht über Juliana, Gräfin von Nassau-Dillenburg, geborene Gräfin zu Stolberg und Wernigerode. Gesprochen von Gerda Karl für Radio HBW.

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1: Die Julius-Wolf-Straße in Quedlinburg. Diese Straße entstand Anfang des 20. Jahrhunderts. Am 4. September 1906 erhielt sie ihren Namen. Namensgeber ist der Quedlinburger Heimatdichter und Romanschriftsteller Julius Wolf. Julius Wolf wurde am 16. September 1834 in Quedlinburg geboren. Einige seiner Stücke und Romane hinterließ er der Nachwelt. Die bekanntesten Romane darunter sind Der Raubgraf und Der Sachsenspiegel. In diesen Romanen ließ er ein Stück Quedlinburger Geschichte mit einfließen, was dann auch wesentlich zu seiner Beliebtheit beitrug. Wolf gehört zu den sogenannten Butzenscheibendichtern. Diesen Namen erhielten ausgangs des 19. Jahrhunderts Dichter, die altertümelnde Verserzählungen in gefälliger Art über historische Stoffe und Sagen schrieben und damit ihren Lebensunterhalt bestritten. Kurz vor seinem Tod wurde der gebürtige Quedlinburger Ehrenbürger der Stadt Quedlinburg. An seinem Geburtshaus, dem Hotel zum Bär, befand sich früher auch eine Erinnerungstafel, die nach einer Fassadenrestaurierung dann aber nicht wieder angebracht wurde. Dies war ein Bericht über Straßennamen und ihre Herkunft, heute über die Julius-Wolf-Straße in Quedlinburg, gesprochen von Jörg Buschmann für Radio HBW.

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2: 1 Uhr.
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3: Der Start des Wochenendes wird mit vielen Wolken verbracht. Die Temperaturen kommen auch auf 13 Grad. Der weitere Trend. Die Sonne guckt immer mal wieder raus. Zum Anfang der neuen Woche starten wir aber mit Regen. Einen schönen Tag noch wünscht Ihnen Feline Steibel.
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1: Die St. Stephanikirche Aschersleben und ihre Glocken. Die Silhouette Ascherslebens prägt maßgeblich der markante Turm der Stephanikirche. Rund 82 Meter ragt das Bauwerk in den Himmel. Die gotische Hallenkirche sei immer ein Besuch wert. Nicht nur wegen der Aussicht vom Turm, der zahlreichen Bildern aus der Kranachschule oder des Bronzebeckens aus dem 14. Jahrhundert wegen, sagt der Ascherslebener Heimatforscher Dr. Udo Stephan.
2: Einmal haben sich mehrere schöne alte Altäre erhalten mit schönen Tafelbildern. Dann auch der neugotische Altar, der Ende des 19. Jahrhunderts von dem Aschersleber Künstler Koch geschaffen, aufgestellt wurde, ist durchaus sehenswert.
1: Doch nicht nur sehenswert sei der Blick von der Aussichtsplattform im Turm über die Stadt, auch durchaus hörenswert seien die Glocken im Turm der Stephanikirche.
2: Die Stadt Aschersleben besitzt das größte Stadtkirchengeläut in ganz Sachsen-Anhalt. Und das ist schon ganz beachtlich. Und es war ja so, zur Zeit des Zweiten Weltkrieges, als viele Glocken in ganz Deutschland gesammelt wurden, um eingeschmolzen zu werden zur Waffenproduktion, wurden von den 8 Glocken Ascherslebens auch 6 Glocken abtransportiert. Das war natürlich dann ein trauriger Zustand für die Gemeinde. Aber unter Führung von dem Pfarrer Lichtenberg nach dem Zweiten Weltkrieg haben einige Leute herausfinden können, dass sämtliche Glocken der Aschersleber Kirche alle noch im Hafen von Hamburg auf einem Sammelplatz standen. Die waren also alle nicht mehr in die Rüstungsproduktion gewandert. Und obwohl es 1950 bereits eine politische Grenze in Deutschland gab, war es ohne weiteres möglich, diese Glocken komplett wieder aus Hamburg zurück nach Aschersleben zu führen und 1950 am Himmelfahrtstage das Geläut wieder einzuweihen.
1: Die Stephanikirche besitzt heute insgesamt 10 Glocken. Nach einer Reparatur des Glockenstuhls wird dann auch vielleicht wieder einmal das Geläut von mehr als einer Glocke zu hören sein. Sie hörten Berichtenswertes über die St. Stephanikirche in Aschersleben und ihre Glocken von Herrn Dr. Udo Stephan. Am Mikrofon noch Jörg Buschmann für Radio HBW.

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1: Renatus Andreas Cortum. Renatus Andreas Cortum wurde am 9. Oktober 1674 in Aschersleben geboren. Sehr bald starben Mutter und Vater, sodass er schon mit 6 Jahren vollweise war. Er wuchs vermutlich in Quedlinburg auf, wo er dann auch seine Schulbildung erfahren haben dürfte. Nach dem Theologiestudium in Halle erhielt er im Oktober 1698 seine erste Pfarrstelle als Prediger zu Friesdorf und Rammelburg in der Grafschaft Mansfeld. Er wurde jedoch bereits im Jahr darauf als lutherischer Prediger an die Marktkirche in Aschersleben berufen. Diese Kirche, die ehemalige Franziskanerkirche, war Ende des 17. Jahrhunderts auf Anordnung des Kurfürsten Friedrich III. Instand gesetzt worden. Sie war zum gemeinschaftlichen Gebrauch durch die evangelisch-lutherische und die evangelisch-reformierte Gemeinde vorgesehen. Cortum genoss offenbar das Wohlwollen des preußischen Hofes. Allerdings wurde ihm die Anstellung durch die Prediger an St. Stephani und den Magistrat in Aschersleben verwehrt. Dadurch war Aschersleben ein Jahrzehnt lang Dauerthema am preußischen Hof. Beschwerden, Eingaben und Auflagen gingen hin und her. König Friedrich I. griff sogar persönlich ein. Es half alles nichts. Ein dauerhaftes Einvernehmen war nicht herzustellen. Mit Order vom Juli 1710 verfügte Friedrich I. schließlich einen Tausch. Renatus Andreas Cortum sollte nach Hattingen in der Grafschaft Mark in Westfalen gehen. Der dortige Pfarrer Johann August Schlitte dafür nach Aschersleben. Was der, in Kenntnis der Dinge, aber nicht tat. Cortum trat 1711 sein Amt als Oberprediger in Hattingen an. Er wurde von der Gemeinde angenommen und fühlte sich sehr wohl, sodass er die Muße fand, sich wissenschaftlichen und theologischen Studien zu widmen. Diese für ihn so angenehme Zeit endete jedoch um 1720. Seit 1713 war ja Friedrich Wilhelm I. auf dem Thron, bekannt dafür, dass er überall lange Kerls anwerben ließ. Als Cortum in einem Werberstreit nicht die vom König erwartete Position einnahm, ließ Friedrich Wilhelm I. ihn in Festungshaft nehmen und nach Berlin beordern. Letztlich akzeptierte der König aber Cortums Haltung und übertrug ihm 1721 die Pfarre in der alten Bischofsstadt Lebus bei Frankfurt an der Oder. Hier nun fand er seine vollständige Erfüllung, sowohl auf der Kanzel als auch als Schriftsteller mit seinen theologischen und heimatkundlichen Schriften. Am 5. Juni 1747 starb er in Lebus. Das war Wissenswertes über berühmte Persönlichkeiten unserer Region. Heute Renatus Andreas Cortum, gesprochen von Beate Rust für Radio HBW.

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1: Die Tourismusroute Himmelswege in Sachsen-Anhalt. Auch wenn der Jakobspilgerweg durch unsere Gegend führt, die Tourismusroute Himmelswege hat keinerlei religiösen Hintergrund. Die hat nämlich vorrangig etwas mit der Welt der Archäologie und Astronomie zu tun. Diese Art der Himmelswege führen den Besucher zu einmaligen Erkundungen in die Vergangenheit an die vier Standorte in Sachsen-Anhalt ein. Zu den vier Orten zählen das Landesmuseum für Vorgeschichte in Halle, die Arche Nebra, das Sonnenobservatorium in Goseck und das Grab der Dolmengöttin in Langeneichstätt. Dort können Sie in längst vergangenen Jahrtausende zurückreisen, wenn Sie, wie schon unsere Vorfahren, den Nachthimmel betrachten. Der Nachthimmel, Sonne, Mond und die Stellung der Gestirne zueinander faszinieren die Menschen ja schon seit Jahrtausenden. Es war nicht nur Neugier, die die Menschen antrieb, das Universum und die Geheimnisse des Lebens besser verstehen zu wollen. Wie jüngste Ausgrabungen und Funde in Sachsen-Anhalt auf sensationelle Weise zeigen, verband sich mit diesem zutiefst menschlichen Verlangen nach Wissen auch ein bedeutender Zuwachs an Erkenntnissen um den Kalender und die Frage, wann die beste Zeit zum Pflügen, Säen oder Ernten sei. Denken Sie dabei nur einmal an den Sensationsfund der Himmelsscheibe von Nebra. Dies war ein Bericht über die Tourismusroute Himmelswege in Sachsen-Anhalt, gesprochen von Gerda Karl für Radio HBW.

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1: 2 Uhr.
2: Das Harz-Börde-Wetter.
3: Der Start des Wochenendes wird mit vielen Wolken verbracht. Die Temperaturen kommen auch auf 13 Grad. Der weitere Trend. Die Sonne guckt immer mal wieder raus. Zum Anfang der neuen Woche starten wir aber mit Regen. Einen schönen Tag noch wünscht Ihnen Feline Steibel.
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